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1: Ugel, moving to the sun.
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1: Tiffany Aries, Find Me. 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

0: Hallo durch die Tracy Morano, es hört Südtirol 1 und jetzt kommt mein neuer Song 2000 Miles. 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
2: Miley Cyrus. Bass her sweets.
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1: Willkommen hier bei uns. Es ist 10 vor 6.
2: 71-Jähriger aus Deutschland in Ulten tödlich verunglückt. Tankrabatt zu Ende, Diesel wieder teurer. Und das Wetter bringt uns heute einen Mix aus Sonne und Wolken. Ich bin Marlies Winkler. Guten Morgen.
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2: In Ulten ist es zu einem tödlichen Wanderunfall gekommen. Dabei ist ein 71-jähriger Pfarrer aus Deutschland verunglückt. Eine Urlauberfamilie, ebenfalls aus Deutschland, hat den Mann dann regungslos zwischen Weißbrunn und St. Gertraud vorgefunden und Alarm geschlagen. Der 71-jährige war alleine in Südtirol im Urlaub. Die Familie, die ihn gefunden hat, steht unter Schock. Tanken ist wieder etwas teurer, zumindest für Dieselfahrer. Der Rabatt der Regierung in Rom ist ja zu Ende und damit kostet Diesel pro Liter wieder rund 6 Cent mehr. Auch der Preisdeckel von Eni fängt das nicht ab. Dort kostet Diesel nicht mehr 2,19 Euro, sondern 2,25 Euro. Bei den Vertragsverhandlungen für Lehrpersonen ist die Stimmung wieder angespannt. Eigentlich waren sich Land und Gewerkschaften ja so gut wie einig. Der neue Artikel über die Wochenarbeitsstunden sorgt aber weiter für Ärger. Im Vertragsentwurf steht nämlich drin, dass Lehrpersonen, wenn sie wollen, bis zu 28 Stunden pro Woche arbeiten können. Derzeit liegt die Obergrenze bei 24 Stunden. Die Gewerkschaften befürchten, dass es nicht dabei bleibt. Vieles, was zu Beginn als Ausnahme daherkomme, werde am Ende alltäglich. Bildungslandrat Achammer will jetzt Kriterien festlegen, um den Gewerkschaften die Sorgen zu nehmen. In Rom stimmt die Abgeordnetenkammer heute über den letzten von drei Artikeln zur Wahlrechtsreform ab. Die zwei ersten Artikel haben die Abgeordneten bereits abgesegnet. Darin ist es ums neue Wahlverfahren für Kammer und Senat gegangen. Meloni hatte die Abstimmung mit der Vertrauensfrage verbunden und Recht bekommen. Teil der Reform ist auch die Neueinteilung der Senatswahlkreise in Südtirol, die seit Wochen heftig kritisiert wurden. Morgen folgt dann die geheime Schlussabstimmung. In Hall in Tirol hat es in der Nacht ein Erdbeben gegeben. Es hatte die Stärke 3,7. Viele Menschen haben die Erschütterung deutlich gespürt, Schäden soll es aber keine geben. Nur wenige Minuten später hat die Erde ein zweites Mal gebebt, dieses Mal aber deutlich schwächer.
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0: Es geht in einen recht sonnigen Mittwoch, Dominik Reich.
4: Teils ist es sternenklar und kalt mit 1 Grad, aktuell in Sexten zum Beispiel. Unter dem Nebel ist es milder mit knapp 10 Grad in St. Martin im Passaier. Freienfeld meldet 6 und Salurm 9 Grad. 17 bis 22 Grad gehen sich heute aus. Sonne und Wolken sind im Doppelpack unterwegs. Morgen dann der nasseste Tag der Woche.
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4: Auf der Brenner Autobahn und den Staatsstraßen geht's gut weiter. Sichere Fahrt.
1: Und jetzt gemeinsam Vorhang auf für diesen Mittwochsfilm. Ein absoluter Blockbuster.
0: Ja, ob Horror oder Liebesschnulze, das entscheiden wir dann für uns selbst, oder?
1: Ja, schauen wir mal.
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0: Sagen wir mal so, wir sind eher für Happy-Film heute,
1: immer.
0: Oder?
1: Seien Sie dabei, oder? Legen wir gut los, ab in diesen 7. Oktober.
0: 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Guten Morgen. Die

0: Sido.
1: Auch wenn die Augenringe am frühen Mittwoch noch tief hängen. Wir haben gleich 6 Uhr. Guten Morgen.
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0: Gewinnen.
1: Wir sind nicht zu übersehen, gell? Wie gestern in Castelbell. Der Georg hat schnell reagiert und gewonnen.
2: Ich bin auf der Pirsch, Kauflokal mit dem Money Pirsch.
3: Okay, das lassen wir gelten. Sehr gut. Also die 300 Euro gehören dir auf jeden Fall.
2: Die Frau hat eben rein zufällig rausgeschaut und dann hat sie gerade gesehen, in den Hirsch hineingehen.
3: Ah.
2: Deswegen bin ich noch schnell hergegangen.
3: Das ist der Heimvorteil.
2: Ja, ja, eben.
4: Ja, da hat er gut lachen, der Georg. Kauft auf unsere Kosten in 1500 Geschäften in ganz Südtirol jetzt ein.
1: Neuer Tag, neues Versteck für unseren Moneyhirsch. Mhm. Erster Tipp für heute, nächste Stunde hier bei uns. Gut, dass ihr da sind.
4: Morgen.
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0: Die Wachmacher-Hits hier aus Südtirol 1 gleich mit Shakira. In wenigen Augenblicken ist es 6 nach 6.
1: Guten Morgen.
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0: Für diesen 7. Oktober.
2: Widder.
0: Ja, lassen Sie sich von schlechter Stimmung heute bitte schön nicht beeinflussen.
2: Stier.
1: Rache lohnt sich nicht. Lassen Sie es gut sein.
2: Zwilling.
0: Setzen Sie Ihre Kräfte gezielt ein und überfordern Sie sich nicht.
2: Krebs.
1: Seien Sie aufmerksam, es passiert Spannendes.
2: Löwe.
0: Langeweile, Fehlanzeige, es kommt einiges auf Sie zu.
2: Jungfrau.
1: Schenken Sie Ihrem Herzen heute Aufmerksamkeit.
2: Waage.
0: Üben Sie sich in Geduld, Ihre Zeit kommt wirklich bald, versprochen.
2: Skorpion.
1: Nicht alles liegt in Ihrer Hand.
2: Schütze.
0: Blenden Sie Nervensägen einfach aus, wenn es so einfach wäre, gell?
2: Steinbock.
1: Ja, das Glück klopft an, lassen Sie es bitte schön auch herein.
2: Wassermann.
0: Überlegen Sie besonders heute, ob an altem Festhalten sich noch lohnt.
2: Fische.
1: Sie werden überrascht, vielleicht sogar überrumpelt, aber es wird ein schöner Mittwoch für uns alle.
0: Dai, dai.
1: Ja, logisch.
0: Singt Shakira.

0: Die zwei aus Südtirol 1 um gleich Viertel nach 6, Magdalena Dummel.
1: Und Daniel Winkler.
0: Schau, die Bullerlern sind auch schon wach hier.
1: Das erinnert mich, es gibt so Songs.
0: Von glücklichen Hühnern, oder
1: genau,
0: was?
1: Genau, und da werden wir selbst zu glücklichen Bullerlern. 21 Pilots. Absolute Lieblingsband auch hier in Südtirols beste Musikmix. Gleich.
0: Einfach dranbleiben.
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0: Schlotternick, Schlot.
1: Die zwei am Mittwochmorgen, 6:35.
2: Guten Morgen, Südtirol.
1: Jetzt mit einer Handvoll Jungs, die noch immer ganz, ganz viele Nachrichten machen.
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2: Wir landen heute gemeinsam bei den Backstreet Boys. Heiß begehrt wie eh und je. Ja, die Leute werden immer noch nachschwenken in Jungs. Heute das letzte ihrer 10 Konzerte in Düsseldorf. Von überall her kommen die Fans.
1: Ja, und doch singen die Boys bei 52 Sekunden nicht von Düsseldorf, sondern von Berchtesgaden.
2: So was?
1: Berchtesgaden.
2: Sind wir ready für die Backstreet Boys?
1: Ja, und das fragst du noch, aber hallo, guten Morgen.

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1: Guten Morgen, 6:30.
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3: Guten Morgen, ich bin Marlies Winkler. Diesel kostet nun wieder rund 6 Cent mehr pro Liter, seitdem der Tankrabatt der Regierung ausgelaufen ist. Auch die Eni-Tankstellen können das trotz Preisdeckel nicht abfangen. Diesel kostet auch dort wieder 2,25 Euro. In Ulten ist ein 71-jähriger Urlauber aus Deutschland tot aufgefunden worden. Er war auf einem eigentlich gesperrten Weg zwischen Weißbrunn und St. Gertraud unterwegs. Eine deutsche Familie hat ihn schließlich regungslos entdeckt. Der Vertrag für Staatslehrer droht auf der Zielgeraden zu platzen. Es gibt Streit um die Anzahl der Wochenarbeitsstunden. Das Land will die auf freiwilliger Basis erhöhen. Die Gewerkschaften wollen so aber nicht unterschreiben. Heute stimmt die Abgeordnetenkammer in Rom über den letzten Teil der umstrittenen Wahlreform von Meloni ab. Dabei geht es auch um die Neueinteilung der Senatswahlkreise in Südtirol. Die finale Abstimmung steht morgen an. In Hall in Tirol hat es heute Nacht ein Erdbeben der Stärke 3,7 gegeben und ein etwas leichteres Nachbeben. Viele Menschen haben es deutlich gespürt, Schäden soll es aber keine geben.
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1: Kurz nach 6:30, das passt. Dominik Reich.
4: Grünes Licht für die Brennerautobahn und Hauptverbindungen im Land. Sichere Fahrt.
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4: Es wird feines Herbstwetterle heute. Insgesamt die Sonne gut dabei. Jetzt in der Früh dauert es noch, bis der Hochnebel verschwindet. Stellenweise am Nachmittag tauchen ein paar Wolken auf und gegen Abend fallen ein paar Regentropfen stellenweise. Das alles bei 17 bis 22 Grad. Morgen ganz anderes Bild. Viele Wolken und am Abend eine Ladung Regen mit einer Kaltfront. Jetzt messen wir in Benz 0 Grad, in Welsberg 1, in Jenesien 5 und in Milland 8 Grad.
2: Aufstehen am Mittwoch gleich mit Robbie Williams und Bibi Rexha. Perfekter Mix zum Wachwerden.
1: Dazu liefern wir noch die perfekten Fragen. Die wach machen 35 Sekunden. Sie stellen sich schon auch die Sommer-Morgen-Challenge.
2: Logisch. Was für eine Frage, Magdalena. Klar, wir wollen ja fit werden hier.
1: Guten Morgen.

0: Wir teilen schon wieder gemeinsam die Woche. Das sind die zwei aus Südtirol 1, Magdalena Dummel
1: und Daniel Winkler.
0: Willkommen.
1: Guten Morgen. 6:35 haben wir es und sind sowas von Quiz ready.
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0: Was sind wir Quiz ready?
1: Ja, sorry. Es ist noch sehr früh. Aber wir zocken jetzt gemeinsam. Das ist super, von daheim aus, unterwegs aus, immer gerne.
0: Oder Sie melden sich an als Kandidat über die Südtirol 1 App. Das wäre noch superer. Wie Christiane Auer aus Kastelbell. Wir spielen um ein Fanpaket.
1: Guten Morgen.
0: Morgen.
3: Morgen.
1: Du bist ja eine ganz aktive, aber auch schon am frühen Morgen?
3: Ja, ich schaff's morgen.
0: Also du bist schon fünfmal ums Haus gerannt, oder?
3: Nein, zweimal über der Stierei und so.
0: Getter, gell?
1: Wir testen jetzt aber deine Fitness im Köpfchen. Gell, wer stellt denn die Fragen? Der Daniel oder ich, die Magdalena?
3: Werde.
0: Okay. Jetzt legen wir los.
1: Für einen grünen Pesto alla Genovese, was brauchen wir da hauptsächlich?
3: Gewürze, Basilikum.
1: Genau, passt schon, super.
0: Die Wappentiere Australiens sind zwei. Einmal ein Emu und ein... Denk an Australien.
3: Känguru.
1: Ja, im Alphabet, welcher Buchstabe kommt denn nach dem L?
3: M.
0: Mhm. Wie viel ergibt die Hälfte von 120?
3: 60.
0: Jo.
1: Auf welcher Seite sind die Einreihungsspuren einer Straße?
0: Rechts. Jo.
1: Ja, super.
0: Ha? Unser Applaus für dich.
1: Glückwunsch.
3: Dankeschön, danke.
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0: Da sind einige schon unterwegs mit dem Vierbeiner.
1: Ja, heute noch zu schön Wetter, morgen schaut es ein bisschen anders aus. Hören wir gleich im Südtirol 1 Infopaket. Es ist 6.46 Uhr. Guten Morgen.
0: Guten Start in diesen neuen Tag mit uns.

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4: Guten Morgen.
5: Willkommen hier bei uns um 10 vor 7.
6: Ulten, 71-jähriger Urlauber aus Deutschland, verunglückt. Tankrabatt zu Ende, Diesel ist wieder teurer. Und die Hochnebel lockern auf, dann wird's sonnig. Ich bin Marlies Winkler, guten Morgen.
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6: In Ulten ist ein Tourist aus Deutschland tödlich verunglückt. Es handelt sich um einen 71-jährigen Pfarrer. Er war allein hier in Südtirol im Urlaub. Er war mit dem Bus nach St. Gertraud gefahren und dann zu einer Wanderung aufgebrochen. Eine Urlauberfamilie, ebenfalls aus Deutschland, hat den Mann schließlich neben einem eigentlich gesperrten Weg zwischen Weißbrunn und St. Gertraud regungslos vorgefunden und Alarm geschlagen. Wahrscheinlich war der 71-Jährige schon ein paar Stunden lang dort gelegen. Vielleicht ist es Ihnen schon aufgefallen, wenn Sie vom Auto aus den Blick auf die Anzeigen der Tankstellen geworfen haben. Diesel ist wieder etwas teurer. Pro Liter kostet er nun rund 6 Cent mehr. Grund dafür ist, dass der Tankrabatt der Regierung in Rom ausgelaufen ist. Und auch die Eni-Tankstellen können das trotz Preisdeckel nicht abfangen. Dort kostet Diesel jetzt 2,25 Euro und nicht mehr 2,19 Euro. Die Vertragsverhandlungen für die Staatslehrer drohen auf der Zielgeraden zu platzen. Eigentlich waren sich Land und Gewerkschaften ja so gut wie einig. Der neue Artikel über die Anzahl der Wochenarbeitsstunden sorgt aber weiterhin für Ärger. Im Vertragsentwurf steht nämlich drin, dass Lehrpersonen, wenn sie wollen, bis zu 28 Stunden pro Woche arbeiten können. Derzeit liegt die Obergrenze bei 24 Stunden. Die Gewerkschaften wollen so nicht unterschreiben. Vieles, was zu Beginn als Ausnahme daherkomme, werde am Ende alltäglich. Bundesrat Achammer will jetzt Kriterien festlegen, um den Gewerkschaften diese Sorgen zu nehmen. In Deutschland gibt es wieder Proteste wegen der AfD. In Berlin hat die SPD einen Protestmarsch veranstaltet, weil zum ersten Mal ein AfD-Politiker Landtagspräsident geworden ist, und zwar in Magdeburg. Die Abgeordneten der SPD sind vom Berliner Bundestag durch das Brandenburger Tor zum Bebelplatz gelaufen. An dem Ort hatten die Nazis nach ihrer Machtergreifung rund 20.000 Bücher verbrannt. Lea Matschulat berichtet für uns aus Berlin.
7: Das sei kein normaler Tag, sagt SPD-Fraktionschef Miersch. Erstmals seit Gründung der Bundesrepublik seien Rechtsextreme in ein Landtagspräsidium gewählt worden. Und als sich die SPD-Bundestagsfraktion auf den Weg macht, läuft er gemeinsam mit Verteidigungsminister Pistorius an der Spitze. Einige der Politiker haben demonstrativ das Grundgesetz in der Hand, andere Plakate, auf denen zum Beispiel zu lesen ist: Wir lassen Sachsen-Anhalt nicht im Stich, Demokratie verteidigen.
6: Heute steht in der Abgeordnetenkammer in Rom die dritte Abstimmung an zur umstrittenen Wahlreform von Meloni. Die zwei ersten Artikel haben die Abgeordneten bereits abgesegnet. Darin ist es ums neue Wahlverfahren für Kammer und Senat gegangen. Meloni hatte die Abstimmung mit der Vertrauensfrage verbunden und Recht bekommen. Teil der Reform ist auch die Neueinteilung der Senatswahlkreise in Südtirol, die seit Wochen heftigst kritisiert wurden. Morgen folgt dann die geheime Schlussabstimmung. Ja, und wir dürfen uns heute auf viel Sonne freuen. Alles Weitere zum Wetter hören Sie gleich.
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8: Und was machst du so dieses Wochenende?
9: Eigentlich wollte ich nur einmal in die Stadt gehen, aber dann habe ich überlegt, vielleicht nochmal runter ins Meer, nach Apulien.
8: Ah, schön.
9: Aber dann dachte ich mir, und wenn ich nach Barcelona fliege? Oder warum nicht nach Thailand oder nach Tokio, auf die Malediven? Du, am Ende mache ich so, ich bin 80 Tage unterwegs und reise einmal um.

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4: Heute Sonne, morgen Regen, Dominik Reich.
5: Morgen, der Donnerstag, ist der einzige richtige Regentag in dieser Woche. Besonders morgen am Abend schüttet, schneit bis auf ca. 2000 Meter runter und der Wind schießt daher. Heute noch chillig, sonnig mit ein paar Wolken zwischendurch und einzelnen Tropfen am Abend. Das Ganze bei 17 bis 22 Grad. Aktuell messen wir in Steinegg 8 Grad, in Niederdorf 1, in Ratschings 5 und in Missian 9 Grad.
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5: Stau wird uns nicht gemeldet. Auch auf der Brenner Autobahn im ersten Berufsverkehr. Alles okay. Sichere Fahrt.
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7: Plötzlich ein Reh vor dem Auto. Besonders jetzt im Herbst kann das sehr, wirklich sehr, sehr schnell gehen.
4: Wenn es dann trotzdem passiert, wie wir dann am besten reagieren, ja, nochmal auffrischen schadet nicht, tun wir in zwei Hits.
7: Schön, dass ihr da seid. Guten Start in den Mittwoch.
4: Guten Morgen.

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0: Guten Morgen. Willkommen hier bei uns um 4 nach 7.
1: Guten Morgen.
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0: Na, schon ein Schreckensmoment, der jetzt im Herbst gar nicht so selten passiert. Plötzlich ein Reh oder ein Hirsch vor dem Auto.
1: Wie reagieren wir am besten? Die Frage an Jagdaufseher Andreas Barbieri, der für das Sarental zuständig ist.
3: Voll auf die Bremse steigen, Lenkradl groß heben. Instinktiv versucht man logisch auszuweichen. Das heißt, so sollte man eben nicht gehen, wenn man jetzt wirklich verreist und noch im schlimmsten Fall auf einen Baum oder in Gegenverkehr kommt. Das ist einem nur mal viel schlimmer, als wenn man das Wild trifft. Nicht?
1: Nach so einem Unfall stehen wir klar oft unter Schock. Umso wichtiger ist es dann zu wissen, wie es weitergeht.
3: Allererst mal auf sich selber schauen, Warnweste umlegen, Warndreieck aufstellen, zu schauen, dass nicht ein Mo mehr passiert. Normalerweise müssen wir einen Jagdaufseher anrufen, aber es hat ja kein Mensch die Nummer. Deswegen einfach 112 anrufen, die leiten anderen weiter und die sagen anderen auch genau, was zu tun ist und so weiter.
0: Ja, der Jagdaufseher prüft dann an der Unfallstelle, wie es dem Tier geht.
3: Schauen wir, ist es überlebensfähig? Dann kann man eventuell in die Aufzuchtstation, also gibt es Stationen, was die dann wieder gesund machen. Nicht? Meistens ist es eher der Fall, dass es eben leider nicht überlebensfähig ist, weil schwere Verletzungen haben und dann werden wir es erlösen.
0: Ja, was viele auch nicht wissen, wer ein Tier anfährt, der dürfte das Fleisch eigentlich dann auch behalten.
1: Eine 100% Garantie, so einen Wildunfall zu verhindern, gibt es leider nicht, außer halt aufmerksam bleiben.
3: Was in der Dämmerungszeit unterwegs sein, bitte aufpassen und ich hoffe halt alle eine gute Fahrt und das nicht passiert.
0: Ja.
1: Na, schließen wir uns an. Südtirol 1 hier.
0: Guten Morgen.

0: mit Martin Garrix und Ed Sheeran aus der Waagrechten in die Senkrechte. Schönen guten Morgen um 8 nach 7.
1: Guten Morgen.
0: Willkommen.
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1: Allerhöchste Zeit für unseren ersten Tipp des Tages. Es geht wieder los, unsere tierische Schnitzeljagd hier. Wo und in welchem Geschäft wird sich unser Moni Hirsch wohl heute verstecken?
0: Lukas Augsteller.
3: Ja, in den letzten Tagen sind wir ganz schon weit gefahren. Der Moni Hirsch auch schon ein bisschen müde. Aber heute geht es gar nicht so weit weg von diesem Funkhaus hier.
0: Ja, keinen unserer Hinweise bitte schön verpassen. Dann finden Sie unseren Hirsch und gewinnen auch noch 300 Euro.
1: Nur noch wichtig ist unser Sprichel. 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

0: In diesem Mittwochmorgen die zwei, Magdalena Rummel
1: und Daniel Winkler.
0: Willkommen, gleich 7:15. Ja, und in unserer Mitte jetzt haben wir die stellvertretende Südtirol 1 Redaktionsleiterin Monika Gogel.
1: Guten Morgen.
0: Wir klicken und blättern gemeinsam.
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1: Schnell ein Foto vom Ranui-Kirchlein machen mit den Geißlern im Hintergrund und dann wieder weg.
3: Die Instagram-Touristen, die zertrampeln Wiesen, die hinterlassen Müll und die sorgen für Verkehrschaos. Die Villnösser, die haben genug davon. Sie suchen einen Ausweg aus der Misere. Bei der Bürgerversammlung haben sie ihrem Ärger Luft gemacht. Es sei 11:55 und man müsse jetzt handeln, sonst sei es zu spät, so die einstimmige Meinung. Geplant sind Regulierungen der Touristenströme, Durchfahrtsverbote für Camper, Halteverbote für Reisebusse, Langzeitparkverbote. Das Land müsse aber noch zustimmen. Es wurde auch schon eine Initiativgruppe gegründet zum Hotspot-Management zusammen mit Tourismuslandesrat Luis Walcher. Im Raum steht auch die Einstellung eines Ortspolizisten, der die Einhaltung der Maßnahmen überwacht.
0: Heute jährt sich das Hamas-Massaker bereits zum 3. Mal.
3: Seit damals ist nichts mehr, wie es einmal war. Israelis würden inzwischen weltweit angefeindet und angegriffen, schreibt Rhein News Südtirol. Israels Armee sei ständig, aber besonders heute, in Alarmbereitschaft. Es gebe Informationen darüber, dass die Hamas und ihre Verbündeten wie der Iran genau heute Angriffe auf die Streitkräfte im Gaza verüben wollen. Weltweit sind Anti-Israel-Demos geplant. Juden sollen sich aus Sicherheitsgründen davon fernhalten, so die Warnung. Auf der Online-Ausgabe von Bild, da sehen wir die Fotos der Opfer, ihre letzten Worte, ihre Nachrichten. Sehr, sehr emotional und gleichzeitig ein Statement der Überlebenden. Der Terror hat uns nicht gebrochen.
1: Der neue Lehrervertrag droht zu platzen.
3: Und zwar, weil da drin steht, dass die Lehrer in Ausnahmefällen freiwillig 28 Wochenstunden im Unterricht leisten können. Das sei zu viel. Maximal 24 Stunden und nicht mehr unterrichten sei akzeptabel, so die Lehrergewerkschaften. Würde der Passus mit den 28 Stunden nicht gestrichen werden, würde man den Vertrag nicht unterschreiben. Und das, obwohl sonst ja alles passt. Die Lehrer bekommen eine Inflationsanpassung des Staates sowie eine Angleichung des Gehalts. Klassenvorstände bekommen eine Zulage, genauso wie die Tutoren. Die Dolomiten berichten davon auf ihrer Titelseite, Stoll und auch wir in den Nachrichten.
0: Ein deutscher Pfarrer wurde gestern in Ulten tot aufgefunden.
3: Der 71-jährige Mann war beim Wandern verstorben auf einem Steig zwischen Weißbrunn und St. Gertraud. Eine deutsche Familie fand den leblosen Körper, lesen wir auf Stoll.
1: Und noch zum Sport. Eine Fußballlegende feiert seinen Abschied aus der Nationalmannschaft.
3: Einer der besten Fußballer aller Zeiten, Weltmeister Lionel Messi, hat sein letztes Spiel gespielt in der argentinischen Nationalmannschaft. Ein Freundschaftsspiel gegen den Benin, daheim in Buenos Aires, vor Tausenden von dosenden Fans. Und Ausnahmefußballer Messi war an allen drei Toren beteiligt. Das Spiel emotional. Es gab ein Feuerwerk, Standing Ovations. Die Online-Ausgaben der Gazzetta dello Sport berichten davon. Bild, CNN, BBC.
0: Ja, sind wir bereit, gell? Ab in diesem Mittwoch.
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0: Wachmacher Hits hier aus Südtirol 1 um 7 vor halb 8.
1: Guten Morgen.
0: Morgen. Heute der Tag der Badewanne und das ganze Land möchte jetzt natürlich wissen, Magdalena.
1: Oha, jetzt kommt's.
0: Redest du beim Baden eigentlich auch so viel oder wie ist das bei dir?
1: Du, wieso nicht? Also meine Brause hört sehr, sehr gerne zu.
0: Ja, die kann auch nicht weglaufen, gell? Die Arme.

0: so langsam unruhiger wird hier zwischen uns.
1: Ja, dann brauchen wir nicht mal auf die Uhr schauen, weil wir haben es schon im Gefühl, dass es ins Duell der Duelle geht. Das Südtirol 1 Duell, das wir jetzt alle gemeinschaftlich die Südtirol 1 App öffnen.
0: Diese Woche steht es bis jetzt 1-1. Ja. Und ja, bitteschön für Ihren Hit-Favoriten voten. Den Siegersong hören wir dann um kurz nach 7:30 gleich.
1: Ich darf anfangen?
0: Bitteschön.
1: Zuckerwatten-Bob mit einem Touch düster. Ja, so lässt sich das neue Album von Miley Cyrus am besten beschreiben. Und der hier ist einer draus. Let's go.

0: Jetzt für Miley voten.
1: Oder Sie haben vielleicht doch lieber altbewährtes Florida bei mir am Start. Ja, mit diesem Gute-Laune-Hit. Here we go. Mein Hitvorschlag für Sie für diesen Mittwoch.
0: Wer macht das Rennen? Danke Ihnen fürs Mitvoten.
1: Jetzt.

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6: Es reicht!
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10: Guten Morgen, ich bin Marlies Winkler. Der Tankrabatt der Regierung ist ausgelaufen und Diesel kostet nun wieder rund 6 Cent mehr pro Liter. Auch die Eni-Tankstellen können das trotz Preisdeckel nicht abfangen. Diesel kostet auch dort wieder 2,25 Euro. In Ulten ist ein 71-jähriger Urlauber aus Deutschland tot aufgefunden worden. Er war auf einem eigentlich gesperrten Weg zwischen Weißbrunn und St. Gertraud unterwegs. Eine deutsche Familie hat ihn schließlich regungslos entdeckt und Alarm geschlagen. Der Vertrag für Staatslehrer droht auf der Zielgeraden zu platzen. Es gibt Streit um die Anzahl der Wochenarbeitsstunden. Das Land will die auf freiwilliger Basis erhöhen, die Gewerkschaften wollen so aber nicht unterschreiben. In Deutschland gibt es Proteste, unter anderem der SPD. Grund dafür ist die Wahl des ersten AfD-Politikers als Landtagspräsident, und zwar im Landtag von Magdeburg. Es ist der 35-jährige Tobias Rausch. Heute stimmt die Abgeordnetenkammer in Rom über den letzten Teil der umstrittenen Wahlreform ab. Dabei geht es auch um die Neueinteilung der Senatswahlkreise in Südtirol. Die finale Abstimmung gibt es morgen.
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8: Jetzt Berufsverkehr natürlich um 7:45. Dominik Reich.
11: 10 Minuten brauchen Sie für die kurze Strecke Leifers-St. Jakob in Fahrtrichtung Bozen, also im Berufsverkehr die Brenner Staatsstraße überlastet. Nächster Staupunkt in Bozen, die Meraner Kreuzung. Viel los auch in Bozen Süd in der Torricelli-Straße direkt nach der Mautstelle. Ein paar Minuten länger dauert es auch wieder auf der Arntaler Staatsstraße talauswärts zwischen Geis und St. Georgen. Knapp 2 Kilometer Kolonnenverkehr auch auf der Bustertaler Staatsstraße in Fahrtrichtung Bruneck zwischen St. Sigmund und Kärnz. Viel los auch auf der Brenner Autobahn. Viel Geduld und sichere Fahrt.
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11: Rein geht's in einen sonnigen Herbsttag. Ein paar Wolken leuchten rot in der ersten Morgensonne. Aktuell messen wir in Bruneck 5 Grad, in Sterzing 6, in Brixen 7, in Schlanders 8, in Meran 9 und in Bozen 10 Grad. 17 bis 22 Grad wären's maximal. Gegen Abend tröpfelt's stellenweise. Morgen trüb und nass. Am Abend rauscht auch noch eine Kaltfront durch.
12: Dass Sie im Morgentrubel immer so fleißig mitmachen. Großes Dankeschön dafür. Im Südtirol 1 Hit der Winkler heute mit Flowrider und für mich neue Musik von Miley Cyrus im Rennen.
8: Mhm. Versuch's einfach später nochmal mit deinem Song, oder? Der ist halt ganz neu.
12: Ja, cool wäre gewesen.
8: Ja, aber das Land hat lieber als bewährtes. Flowrider für gute Laune.
12: Du Glückwunsch.
8: Du danke.
12: Ich werde schon auch noch gewinnen.

Südtirol 1 Hitduell Gewinner. Ja, Flowrider auf Südtirol 1. Jetzt Teddy Swims, ein bisschen was Gechillteres. Mr. Know-It-All, 6:30. Guten Morgen zur Wochenmitte.

0: Südtirol 1 am Mittwochmorgen und die zwei.
1: Magdalena Dumme.
0: Und Daniel Winkler um 20 vor 8. Schönen guten Morgen.
1: Schönen guten Morgen ins Land. Meloni lässt ihre Stimme von KI schützen. Eine der Schlagzeilen der letzten Tage. Und warum?
0: Weil künstliche Intelligenz scheinbar gefährlicher ist als die Politiker selbst. Was unser Möchtegern Landeshauptmann davon hält.
1: Genau, eine neue Südtirol 1 Comedy-Runde. Ernst Brenner, in wenigen Sekunden bleiben Sie.
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0: 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Willkommen, gleich 7:45. Schönen guten Morgen.
1: Guten Morgen ins Land.
0: Jetzt unser Ernst Brenner.
1: Immer dort, wo keiner seinen Senf bestellt hat.
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19: Ja, grüß dich, da ist wieder der Ernst Brenner. Enkel, stimmigster, nächster Landeshauptmann.
18: Politik, hart aber unfair. Mit Ernst Brenner.
19: Ja, weil es hab ja sicher gehört, dass sich die Giorgia Meloni jetzt ihre Stimme gegen den Missbrauch durch künstliche Intelligenz hat schützen lassen. Also da hat sie vollkommen recht, die Meloni, das gehört wirklich nicht. Ich meine, wo kommen wir denn da hin, wenn in der italienischen Politik auf einmal Intelligenz benutzt wird, hä? Auch wenn es leicht künstliche ist. Gut, ja. Also wie der Friedrich Merz das gehört hat, hat er gesagt, wenn das geht, lass ich mir meine Stimme auch schützen. Weil es kann nicht ja die einzige sein, die ich bei den nächsten Wahlen noch kriege. Aber apropos Politik und Intelligenz. Jetzt einmal ist in Donald Trump sein Sohn zu ihm gekommen und hat gesagt, gell Daddy, die Intelligenz habe ich von dir geerbt. Gell, und der Donald Trump ganz geschmeichelt, ja sicher mein Sohn. Und wie hast du das jetzt ganz allein so rausgefunden? Sagt der Letzte, ja weil die Mama ihre noch hat. Also für einen stimmungsvoll intelligenten Hauptmann Ernst Brenner wählen und damit Südtirol zerst.
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0: 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Achtung, Unfall auf der Dolomitenstraße. Dominik Reich.
1: In Montanhöhe, Pizzeria Traube, ein LKW und zwei Autos sind zusammengeprallt. Die Feuerwehr ist schon da. Einspurig geht's vorbei, staut mal noch nicht, laut Südtirol hören. Vorsicht, Unfall auf der Dolomitenstraße in Montan.
2: 12:08.

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2: Guten Morgen am Mittwoch.
3: 10 vor 8.
4: 60-jähriger Südtiroler erstickt, Fall wirft viele Fragen auf. Landeshaushalt in den nächsten Jahren noch mehr Budget. Und die Hochnebel lösen sich auf, dann gibt es viel Sonne. Ich bin Marlies Winkler, guten Morgen.
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4: Es war eine tragische Entdeckung. Ein 60-jähriger Südtiroler ist tot in seiner Wohnung aufgefunden worden. Todesursache, er ist erstickt. Wie genau es dazu gekommen ist, wirft nun einige Fragen auf. Eine Theorie der Ermittler, es könnte ein sogenannter autoerotischer Unfall gewesen sein. Der Mann könnte also bei einem Sexspiel gestorben sein. Der Mann soll sich eine Plastiktüte über den Kopf gestülpt haben, bewusst um weniger Luft zu bekommen und sich so Vergnügen zu bereiten. Mord wird von den Ermittlern ausgeschlossen. Die Südtiroler Landesregierung plant, wie das Geld in den nächsten Jahren ausgegeben werden soll. Und es dürfte wieder viel Budget geben für den Landeshaushalt. 2027 könnten es 10 Milliarden Euro sein, noch einmal mehr als heuer. Die Landesregierung will dieses Geld wieder besonders in sozialen Bereichen einsetzen. Es soll mehr Hilfe für Seniorinnen und Senioren geben, für Familien und junge Menschen und für alle, die unter den steigenden Lebenshaltungskosten leiden. Große Investitionen soll es auch wieder in das Gesundheitswesen geben. In den nächsten Wochen werden die Details zum Haushalt 2027 bis 2029 ausgearbeitet und dann werden sie im Landtag vorgestellt. Tanken ist wieder etwas teurer, zumindest für Dieselfahrer. Vielleicht ist es Ihnen auch schon aufgefallen, Diesel kostet pro Liter nun wieder rund 6 Cent mehr. Grund dafür ist, dass der Tankrabatt der Regierung in Rom ausgelaufen ist und auch die Eni-Tankstellen können das trotz Preisdeckel nicht abfangen. Dort kostet Diesel jetzt 2,25 Euro und nicht mehr 2,19 Euro. Die US-Amerikanerin Krista Pike ist wieder ansprechbar. Das teilen ihre Anwälte mit. Die verurteilte Mörderin hat letzte Woche ja ihre Hinrichtung im Bundesstaat Tennessee überlebt. Tina Eck mit den Einzelheiten aus den USA.
6: Es ist wie ein schlechter Film. Zwei tödliche Giftspritzen hatte die 50-Jährige im Todestrakt von Tennessee überlebt. Dann kämpften die Ärzte im Krankenhaus um ihr Leben erfolgreich. Krista Pike ist auf der Intensivstation bei Bewusstsein und sie kann sprechen. Ihre Prognose ist weiter ungewiss, aber die Hinrichtung ging gehörig schief. Der Gefängnisdirektor nahm den Hut. Pike war wegen eines 30 Jahre zurückliegenden Mordes zum Tode verurteilt worden.
4: Wir schauen nach Deutschland. Dort gibt es Proteste. Der Grund dafür ist, dass zum ersten Mal ein AfD-Politiker als Landtagspräsident gewählt worden ist, und zwar im Landtag von Magdeburg in Sachsen-Anhalt. Der neue Landtagspräsident heißt Tobias Rausch und ist 35 Jahre alt. In Berlin hat die SPD deswegen einen spontanen Protestmarsch veranstaltet. Die Abgeordneten sind zusammen vom Bundestag durch das Brandenburger Tor zum Bibelplatz gelaufen. An dem Ort hatten die Nazis nach ihrer Machtergreifung rund 20.000 Bücher verbrannt. Und für uns heißt es heute ein letztes Mal Sonne genießen. Wie es mit dem Wetter weitergeht, hören Sie gleich.
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3: Jetzt anziehen, später wieder alles ausziehen. Ja, Herbst halt, Dominik Reich.
4: Zwiebellook, Zeit, frisch geht's rein in den ersten Mittwoch im Oktober. Frostig ist es hinten im Saarental in Weißenbach bei 0 Grad. Luttach meldet 5, Barbian 8 und Vilpian 9 Grad. 17 bis 22 Grad werden es heute also teilweise richtig warm. Gegen Abend wird es etwas wolkiger und stellenweise nass und morgen dann ein richtiger Regentag.
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4: Vorsicht, Unfall auf der Mebo in Fahrtrichtung Meran im Bereich der Eppaner Ausfahrt. Es beginnt schon zu stauen. Die Freiwillige Feuerwehr von Frangard ist alarmiert. Bitte hier besonders aufpassen. Wir schauen zum Unfall auf die Dolomitenstraße in Montan. Ein LKW und zwei Autos sind zusammengeprallt bei der Pizzeria Traube. In Richtung Auer werden sie über die Villnerstraße und Neumarkt umgeleitet von der Feuerwehr. Das Weiße Kreuz ist auch da. Richtung Cavallese geht es noch vorbei. Wir bleiben da natürlich dran. Sonst haben wir es im Berufsverkehr mit einigen Staus zu tun. Auf den üblichen Strecken Richtung Bozen von Leifers, Kardaun und von der Mebo kommend. Auch sonst bei den Stadtzufahrten, bei den Ortsausfahrten viel los. Auf der Brenner Autobahn alles in Ordnung. Sichere Fahrt.
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5: Nachverfolgen, wohin der Dieb über Nacht mit dem E-Bike verschwunden ist. Sehen, wie die Einbrecher waren, die das zu Hause geplündert haben.
3: Ja, nicht nur eine Alarmanlage haben viele daheim, immer öfter auch Überwachungskameras.
5: Ja.
3: Das hören wir gleich.
5: Nach diesen zwei Hits hier von Avicii Levels und gleich am Anfang genau richtig für diesen Mittwoch. One Republic, Need Your Love.
3: Guten Morgen.

bisschen was Gechilltes und ja. Vollgas aus Südtirol 1, Avicii, kurz nach 8. Guten Morgen, Südtirol.

0: Avicii und gleich Lady Gaga. Schönen guten Morgen am Mittwoch.
1: Morgen.
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0: Es ist 7:05. Herbstzeit, alle Jahre wieder auch die Lieblingszeit der Einbrecher. Immer öfter schützen wir uns aber nicht mehr nur mit Alarmanlagen,
1: sondern auch mit Überwachungskameras. Die sind ja sehr, sehr nützlich. Südtirol 1-Reporter Thomas Angerer.
3: Da hat sich schon vieles getan, sagt auch Sicherheitsexperte Harald Musner.
4: Das sind jetzt in den letzten Jahren allem besser geworden. Arbeit mit KI, man ist in Stand, also Bewegung zu erkennen, nicht leihe Bilder zu sehen.
3: Idealerweise ist das elektronische Auge mit einer herkömmlichen Alarmanlage gekoppelt. Die spielen dann im Ernstfall gut zusammen.
4: Wenn ich einen Alarm kriege, kriege ich eine kleine Sequenz, wo ich vielleicht die letzten 10 Sekunden, 20 Sekunden vom Sieg und dann sehe, was passiert ist. Also nicht leihes Live-Bild, sondern was den Alarm ausgelöst hat.
3: Einbrecher haben den Trend aber bereits erkannt und kommen maskiert zum Tatort. Aus Erfahrung, sagt Musner, sind die Kamerabilder aber trotzdem nicht nutzlos.
4: Man kann halt auch noch in die Ordnungskräfte geben und die sind auch vielleicht in Stand, weil es andere Einbrüche gegeben hat oder andere Vorfälle gegeben hat, dass sie einfach das sehen, dass das Gleiche ist.
3: Obwohl solche Kameras schnell montiert und nicht gerade teuer sind, ist nicht alles erlaubt, erklärt Kunde Bauhofer von der Verbraucherzentrale.
5: Ich darf alles filmen, was mein Privateigentum ist. Wenn allerdings eine Videokamera zum Beispiel meine Haustür und noch einen Teil des Bürgersteigs filmt, dann muss ich das technisch so einstellen, dass der Teil des Bürgersteigs auf den Aufzeichnungen unkenntlich ist.
3: Sicherheitsexperte Harald Musner ist überzeugt, dass Überwachungskameras eine abschreckende Wirkung haben. Das gilt auch für Kameraattrappen.
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0: 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Wir schauen jetzt gemeinsam auf die Mevo. Dominik Reich um 13 nach 8.
1: Gesperrt ist in Fahrtrichtung Meran die Ausfahrt-App an. Da ist ein Scooterfahrer gestürzt. Einsatzkräfte sind da. Der Rückstau geht schon bis in den Sigmundskoner Tunnel zurück. Weichen Sie über die Reschenstraße und Meraner Kreuzung aus oder über die Mevo-Ausfahrt Derlan.
2: Eine sichere Fahrt mit die zwei am Mittwochmorgen und einer Handvoll Jungs jetzt, die noch immer ganz, ganz viele narrisch machen.
0: Du meinst Dominik und mich?
2: Na?

0: immer noch heiß begehrt. Die Leute werden wirklich halt narrisch. Mhm. Heute das letzte ihrer 10 Konzerte in Düsseldorf. Von überall her kommen die Fans.
1: Ja, und doch singen die Boys nicht von Düsseldorf bei 52 Sekunden, sondern von Berchtesgaden. Berchtesgaden.
0: Ja, gleich bei uns in voller Länge.
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0: Die Backstreet Boys. Guten Morgen, Südtirol, 8:30.
1: Schönen guten Morgen.
0: Unser Tipp, in diesen Tagen mit wachen Augen in den Tag starten.
1: Weil plötzlich tauchen wir mit unserem Hirsch irgendwo in einem Geschäft bei uns im Land auf.
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1: Wir sind wirklich nicht zu übersehen, wie gestern in Kastelbell. Georg hat schnell reagiert und auch gewonnen.
3: Ich bin auf der Birsch, Kauflokal mit dem Money Hirsch.
4: Okay, das lassen wir gelten. Sehr gut. Also die 300 Euro gehören dir auf jeden Fall.
3: Die Frau hat eben rein zufällig rausgeschaut und dann hat sie gerade gesehen, in den Hirsch hineingehen.
4: Ah.
3: Deswegen bin ich noch schnell hergegangen.
4: Das ist der Heimvorteil.
3: Ja, eben.
0: Da hat er auch gut lachen. Kauft auf unsere Kosten in 1500 Geschäften in ganz Südtirol jetzt ein.
1: Neuer Tag. Neues Versteck für unseren Moneyhirsch. Erster Tipp war, dass er diesmal in der Nähe unseres Funkhauses bleiben wird. Ja.
0: Also wir bleiben in Bozen.
1: Ja.
0: Und er kümmert sich um unten rum.
1: Die Frage ist nur, wie weit unten? Ne?
0: Ja, ganz unten.
1: Bleiben Sie dran und erwischen Sie unseren Moneyhirsch. Money,
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2: Eine Facebook-Mitarbeiterin gibt interne Informationen an einen Journalisten weiter.
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5: Guten Morgen, die Kurzinfos um 8:30.
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7: Guten Morgen, ich bin Marlies Winkler. Heute früh ist es auf der Dolomitenstraße in Montan zu einem Unfall gekommen. Ein LKW und zwei Autos sind zusammengeprallt auf der Höhe der Pizzeria Traube. Und auf der Mebo ist bei der Ausfahrt Eppan ein Scooter gestürzt. Die Ausfahrt ist gerade zu. Der Todesfall eines 60-jährigen Südtirolers wirft viele Fragen auf. Der Mann ist tot in seiner Wohnung aufgefunden worden. Er ist erstickt. Die Ermittler vermuten, dass er bei einem Sexspiel gestorben sein könnte. Für den Landeshaushalt dürfte nächstes Jahr noch mehr Geld zur Verfügung stehen als heuer und die Landesregierung plant, wie sie es ausgeben will. Ziel ist es, die Inflation abzufedern und Wohnen leistbarer zu machen. Und ein großer Teil soll auch wieder in das Gesundheitswesen fließen. In Deutschland gibt es Proteste, unter anderem der SPD. Grund dafür ist die Wahl des ersten AfD-Politikers als Landtagspräsident, und zwar im Landtag von Magdeburg. Es ist der 35-jährige Tobias Rausch. In den USA ist die verurteilte Mörderin Krista Pike nach ihrer gescheiterten Hinrichtung wieder bei Bewusstsein und ansprechbar. Warum die Hinrichtung nicht geklappt hat, ist aber immer noch unklar.
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5: Unser Unfall-Update von der Mebo, Dominik Reich.
8: In Fahrtrichtung Meran ist in der Eppaner Ausfahrt ein Scooterfahrer gestürzt, wie gerade in den Schlagzeilen gehört. Wir haben ganz aktuell die Feuerwehr gehört. Die Ausfahrt konnte gerade wieder geöffnet werden. Auch die Unfallstelle auf der Dolomitenstraße in Montan ist schon geräumt. Im Berufsverkehr sind die Stadtzufahrten natürlich immer noch überlastet. Stau melden uns Südtirol 1-Hörer von der Brenner Staatsstraße in Schrambach in Fahrtrichtung Brixen. Viel los auch noch in Bozen, rund um die Meraner Kreuzung zum Beispiel.
1: Eine sichere Fahrt mit Respekt. respekt.provinz.bz.it.
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8: Wir genießen die goldene Oktobersonne im Großteil des Landes. Erst gegen Abend wird es wolkiger und stellenweise fallen ein paar Regentropfen. Die Temperaturen erreichen 17 bis 22 Grad. Jetzt messen wir in St. Gertraud 4 Grad, in Wiesen 5, in Gummer 6 und in Issing 7 Grad. Morgen wird es trüb und nass.
9: Von dem schneiden wir uns echt eine große Portion ab, oder?
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0: gemeinsam mit uns in diesem Mittwoch, die Woche Mitte. Die zwei, Magdalena Dummel
1: und Daniel Winkler.
0: Willkommen, 8:30.
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0: 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Neu von James Blunt. Oder Robbie Williams. 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
8: Guten Morgen.
9: 10 vor 9.
10: Verkehrsunfälle in Montan und auf der Mebo bei Eppan. 60-jähriger Südtiroler erstickt, Hintergrund unklar. Und heute wird es nochmal richtig sonnig. Ich bin Marlies Winkler, schönen Mittwochmorgen.
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10: Heute früh hat es 2 Unfälle gegeben. Einen auf der Dolomitenstraße in Montan. Da sind ein LKW und 2 Autos zusammengeprallt auf der Höhe der Pizzeria Traube. Und auf der Mebo ist bei der Ausfahrt Eppan ein Scooter gestürzt. Beide Unfallstellen konnten bereits geräumt werden. Es war eine tragische Entdeckung für die Einsatzkräfte. Ein 60-jähriger Südtiroler ist tot in seiner Wohnung aufgefunden worden. Die Todesursache, er ist erstickt. Wie genau es dazu gekommen ist, wirft nun einige Fragen auf. Es gibt eine Theorie der Ermittler. Es könnte ein sogenannter autoerotischer Unfall gewesen sein. Der Mann könnte also bei einem Sexspiel gestorben sein. Der Mann soll sich eine Plastiktüte über den Kopf gestülpt haben, bewusst um weniger Luft zu bekommen und sich so Vergnügen zu bereiten. Mord wird von den Vermittlern ausgeschlossen. Die Südtiroler Landesregierung plant, wie sie das Geld in den nächsten Jahren ausgeben will. Und es dürfte wieder viel Budget geben für den Landeshaushalt. 2027 könnten es 10 Milliarden Euro sein, noch einmal mehr als heuer. Die Landesregierung will dieses Geld wieder besonders in sozialen Bereichen einsetzen. Es soll mehr Hilfe geben für Seniorinnen und Senioren, für Familien und junge Menschen und für alle, die unter den steigenden Lebenshaltungskosten leiden. Große Investitionen soll es auch wieder in das Gesundheitswesen geben. In den nächsten Wochen werden die Details zum Haushalt 2027 bis 2029 ausgearbeitet und dann werden sie im Landtag vorgestellt. In den USA ist die zum Tode verurteilte Krista Pike wieder bei Bewusstsein und kann sprechen. Sie erinnern sich, die 50-Jährige hätte letzte Woche hingerichtet werden sollen, weil sie Mitte der 90er Jahre eine Frau gefoltert und getötet hatte. Die Hinrichtung ist aber gescheitert und Pike wurde seitdem auf der Intensivstation eines Krankenhauses behandelt. Nun soll sie wieder ansprechbar sein. Ihre Prognose sei aber noch unklar, heißt es von Pikes Anwälten. Die genaue Ursache für die gescheiterte Hinrichtung ist weiterhin unklar. In der Nacht ist in Argentinien eine Fußball-Ära zu Ende gegangen. Superstar Messi ist zum letzten Mal für die argentinische Nationalmannschaft aufgelaufen. Nach dem Testspiel gegen Benin wurde Messi von den Fans in Buenos Aires frenetisch gefeiert. Thomas Bremser berichtet.
12: Messi ist für Fußballfans in Argentinien wirklich ein Gott. Und wenn der sich verabschiedet, fließen natürlich Tränen. Bei Messi, den Fans, seinen Söhnen und auch den Mitspielern. Er erlebe wohl den traurigsten Tag seiner Karriere, den Abschied von der Nationalmannschaft. Er werde es vermissen, diese Farben zu tragen. Die Abschiedsworte von Messi wurden immer wieder unterbrochen von Sprechchören der 85.000 Fans.
10: Und zum Abschied durfte Messi noch einmal einen Sieg feiern. Argentinien hat gegen Benin mit einem 3:0 gewonnen. Und wir dürfen uns heute noch mal auf viel Sonnenschein freuen. Wie es bei den Temperaturen ausschaut, das hören Sie gleich bei uns.
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18: Die Sonne gibt eher Bestes. Dominik Reich.
19: Der Vormittag richtig schön sonnig. Am Nachmittag sind auch ein paar Wolken unterwegs. Ab dem Abend fallen vereinzelt ein paar Regentropfen. Davor wären es aber 17 bis 22 Grad. Aktuell meldet Antholz 5 Grad, Auer 10, Deutschenhofen 7 und Hintermartell 3 Grad. Morgen Wetterumschwung, es wird trüb und nass.
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19: 5 Kilometer LKW.

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1: Daniel Winkler.
2: Schon wieder Wochenmitte, der Mittwoch.
1: Und Magdalena Dummel.
3: Willkommen bei uns, hallo.
2: Zum Lesen habe ich keine Zeit. Wie oft hören wir das? Aber dann Minuten, wenn nicht stundenlang vor dem Handy, gell?
3: Ja, vielleicht nehmen wir die Frankfurter Buchmesse jetzt mal als Anlass, nicht mehr zu wischen, sondern wieder mal zu blättern.
2: Ja.

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1: Und in unserer Mitte jetzt der offizielle Arbeitskönig, Daniel Gruber aus Diers. Grüß dich.
2: Guten Morgen.
0: Morgen.
1: Ich muss dir sagen, ich fühle mich nicht mehr so alleingelassen als alte Streberin. Hab die Winterreifen auch schon drauf und du bald, gell?
2: Ja, genau. Ich bin jetzt gerade auf dem Weg.
0: Wir machen dich jetzt zu unserem offiziellen Südtirol 1 Musikboss. Du wünschst dir welche drei Hits nonstop?
2: Die Nummer 1, 3 und die Nummer 4.
1: Mhm. Train, Elton John gemeinsam mit Dua Lipa und James Blunt, der Neue. Und wir laden dich ein zu den Weinklängen an der Südtiroler Weinstraße Ende Oktober. Viel Spaß.
2: Ja, super, danke schön. Freu mich.
0: Magst du noch jemanden grüßen?
2: Ja, meine Familie, Frau und Kinder und die ganzen Geschwister.
0: Siehst du, Magdalena? Die Daniels sind einfach sympathisch, gell?
1: Ich habe nie dran gezweifelt.
2: Ja. Super.

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1: James Blunt. Tastes like summer.
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1: 16 nach 9, schönen guten Morgen.
2: Willkommen hier bei uns, guten Morgen ins ganze Land.
1: Was muss ein gutes Buch heute können, damit es sich in Zeiten von Streaming und Social Media überhaupt noch durchsetzen kann?
2: Vor allem auch darum geht's bei der Frankfurter Buchmesse, die mit heute startet. Alexia Dalsas.
3: Jetzt klingt oberflächlich, aber ja, ein Buch muss heutzutage gerade für junge Leser auch gut ausschauen, sagt Heidi Wieser.
4: Das Erste, was Sie sehen, ist das Cover. Und das Nächste, was eben sehr beliebt ist, ist der Rand vom Buch. Das heißt, der Farbschnitt oder der Buchrand. Desto schöner gestaltet ist, desto besser kommt es natürlich an.
3: Neben der Optik zählen aber natürlich auch die inneren Werte. Für Barbara Berndach geht es da vor allem um die Einzigartigkeit.
5: Ich glaube, ein Buch muss einmalig sein. Es muss eine Geschichte sein, die was wir lesen, wo wir das Gefühl haben, das ist noch nie erzählt worden. Da frage ich jetzt etwas Neues. Es muss Gefühle wecken. Ein Buch kann auch Wut wecken. Und dann kann man vielleicht auch fürs eigene Leben etwas auserziehen. Deswegen ein Buch kann auch lehrreich sein. Und oft ist ein Roman lehrreicher als wir ein Sachbuch.
3: Es muss also nicht unbedingt spektakulär sein. Es muss uns berühren, überraschen oder einfach neugierig machen.
5: Ein gutes Buch weckt wieder unser Interesse für neue Sachen, für neue Welten, für vergangene Zeiten. Sachen, die was wir vielleicht auch im Internet finden, vielleicht auch im Film finden. Aber ein Buch hat einfach noch viel mehr Facetten. Es ist einfach auszuprobieren.
3: Am Ende entscheidet also nicht das Cover und auch nicht der Bestseller-Status, sondern die Geschichte, die uns einfach nicht mehr loslässt.
2: Gleich wieder Südtirols bester Musikmix, dann mit Sunrise Avenue und Olivia Rodrigo.
1: Guten Morgen.
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5: Guten Morgen, 9:30, ich bin Dominik Reich. Baustellen auf der Brenner Autobahn sorgen für Lkw-Stau. Nordwärts zwischen Klausen und Brixen, südwärts zwischen Brenner und Brixen immer abschnittsweise. Entlang der Brenner Staatsstraße wird gemäht zwischen Blumau und Autobahneinfahrt Bozen Nord. Sie verlieren ein paar Minuten in beiden Fahrtrichtungen. Weiter in Richtung Brixen stockt es bei Steg auf der Brenner Staatsstraße. Auch in beiden Fahrtrichtungen, dort werden Steinschlagnetze angebracht.
1: Eine sichere Fahrt mit Respekt. respekt.provinz.bz.it.
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5: Wir genießen sonniges Wetter. Am Nachmittag werden es 17 bis 22 Grad. In Parchins hat es gerade 12 Grad, in Tramin 13, in St. Christina 6 und in Innichen 7 Grad. Gegen Abend zieht es zu und es beginnt stellenweise zu regnen. Morgen überhaupt an Waschküche. Viele Wolken und am stärksten regnet es gegen Abend mit Durchzug einer Kaltfront.

0: Zeit. Ja, das ist Musik.
1: Was für ein Finale hier.
2: Die zwei zum Start in den Tag. 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
1: Plötzlich ein Reh auf der Straße.
0: Herbstzeit, viele Wildunfälle. Wie reagieren wir richtig?
3: Voll auf die Bremse steigen, Lenkradl groß heben. 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
1: Ha?
0: Glückwunsch.
4: Dankeschön, danke.
1: Heute der Tag der Badewanne und das ganze Land möchte jetzt natürlich wissen, Magdalena.
0: Oha, jetzt kommt's.
1: Redest du beim Baden eigentlich auch so viel oder wie ist das bei dir?
0: Du, wieso nicht? Also meine Brause hört sehr, sehr gerne zu.
1: Ja, die kann auch nicht weglaufen, gell? Die Arme.
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0: Sheeran, einen schönen Vormittag. Ja, es wird wieder ernst.
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0: Welche Schuhgröße hat wohl unser Moni Hirsch? Ja, das finden wir jetzt raus. 300 Euro Moneybon gewinnen, das geht ganz, ganz leicht. Laufen Sie schnell zu unserem Mega-Hirsch und rufen Sie, ich bin auf der Birsch Kauflokal mit dem Moni Hirsch. Ja, unser Moni Hirsch, der sucht gerade feine neue Skiechler in Bozen bei Rizzoli Manufaktur. Viel Glück und schnell sein. Ja, und bei uns hier geht's jetzt erstmal ab in die Nachrichtenredaktion. Es ist 10 vor 10.
2: Ausverkaufter Treibstoffschlägerei an Tankstelle in Brixen. Gewerkschaften fordern mehr Menschenwürde für Südtirols Angestellte. Und heute wird es noch einmal strahlend sonnig. Ich bin Marlies Winkler. Schönen Mittwochvormittag.
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2: Ja, dass Tanken für einige gerade ein ganz sensibles Thema ist, zeigt ein Vorfall aus dem Eisacktal. Dort sind Benzin und Diesel in diesen Tagen manchmal rar, immer wieder ist der Treibstoff ausverkauft. Und das hat an einer Tankstelle in Brixen für Streit gesorgt zwischen einem deutschen Urlauber und einem Südtiroler Arbeiter. Sie beide wollten tanken, bevor der Benzin wieder ausverkauft ist. Dabei kam es zu einem Handgemenge und Geschrei, das haben die Videokameras vor Ort aufgezeichnet. Verletzt sollen sich die beiden dabei nicht haben. Die Lage spitzt sich also zu, das heißt für uns frühzeitig nachfüllen, bevor wir riskieren, mit leerem Tank an ausverkauften Tanksäulen stehen zu bleiben. Der Personalmangel wird nicht gelöst, indem mehr und länger gearbeitet wird. Das sagt die Gewerkschaft SGB Chiesel und fordert menschenwürdige Arbeit für Südtirol. Menschenwürdig sei ein Job dann, wenn wir davon leben können, wenn das Arbeitsumfeld sicher und gesund ist und wenn Privat- und Berufsleben im Einklang stehen. Und das sei laut der Gewerkschaft bei uns in Südtirol lange nicht bei allen so. Es brauche höhere Löhne, nicht nur für Einkommensschwache, sondern auch für Normalverdienende. Heute vor genau 3 Jahren hat die Hamas Israel überfallen. Dabei sind mehr als 1200 Menschen ums Leben gekommen. Weltweit wird heute an die Opfer erinnert. Auf dem Gelände des Nova Musikfestivals in Israel werden tausende Menschen zu einer Gedenkveranstaltung erwartet. Dort hatten Hamas-Terroristen mehr als 360 Menschen ermordet und viele weitere als Geiseln verschleppt. Am Abend findet dann in Tel Aviv die zentrale Gedenkfeier statt, die von Angehörigen organisiert wird. Zugleich warnt Israel vor Weltweit. Anschlägen. Israelis im Ausland sollten sich von großen Menschenansammlungen und Demonstrationen fernhalten, heißt es. Der israelische Geheimdienst hat offenbar Informationen, laut denen die Hamas heute Anschläge plant. Das Internationale Olympische Komitee hat bekannt gegeben, wer die Rivalen sind für München bei den Olympischen Spielen 2036. München möchte ja 2036 die Olympischen und Paralympischen Spiele ausrichten. Nun weiß man, wen München ausstechen muss, um zu gewinnen. Tanja Wagner berichtet.
3: Katar, Indien, Südkorea, Ungarn, die Türkei und Südafrika lauten die Mitbewerber der Münchner. Jeder Bewerber hat sein Für und Wider. Katar etwa ist finanziell attraktiv, wäre da nicht die große Hitze und der Iran-Krieg. Indien ist aufgrund der Bevölkerungsdichte interessant, aber die Luftverschmutzung setzt ein deutliches Minus unter die indische Bewerbung. Südafrika hat dagegen keine Erfahrung mit Olympischen Spielen. Würde das IOC die Spiele nach Europa vergeben, hätte München recht gute Chancen gegen Istanbul und Budapest.
2: Kommen wir zurück nach Südtirol. An öffentlichen Orten in Bruneck wird es vorerst keine kostenlosen Binden und Tampons geben. Ein Antrag dazu von den Grünen ist im Bruneker Gemeinderat gescheitert. Es hat zwar keine Gegenstimme gegeben, aber die SVP hat sich enthalten. Und das kritisieren die Grünen nun, denn im Vorfeld seien die kostenlosen Menstruationsartikel als wichtig und richtig bezeichnet worden. Und Sonne und feine Temperaturen gibt es heute. Wie das Wetter morgen wird, das hören Sie gleich bei uns.
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0: Ah, herrlich. Richtig feines Herbstwetter heute. Dominik Reich.
11: Die Sonne scheint im Großteil des Landes. Am Nachmittag tauchen so langsam ein paar Wolken auf. Gegen Abend wird es stellenweise nass. Die Temperaturen klettern noch auf 17 bis 22 Grad. Jetzt messen wir in Kolmann 9 Grad, in Langdaufers 3, in St. Jakob Fitsch 2 und in St. Jakob bei Bozen 14 Grad. Morgen komplettes Gegenteil beim Wetter. Viele Wolken und viel Regen am Abend mit einer Kaltfront.
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11: Wegen Baustellen kommt es zu Lkw-Stau auf der Brenner-Autobahn, abschnittsweise nordwärts zwischen Klausen und Brixen, südwärts zwischen Brenner und Brixen. Auf der Brenner-Staatsstraße zwischen Azwang und Bozen-Nord zweimal arbeiten. Bei Steg werden Steinschlagnetze montiert, bei Blumau wird gemäht. An beiden Stellen verlieren sie ein paar Minuten. Etwas länger dauert es jetzt auch auf der Pustertaler Staatsstraße in Fahrtrichtung Brixen zwischen Findl und Mühlbach.

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1: Möglichkeiten für Familie, für Sportbegeisterte, für Ausblickgenießer. Ja, gleich nach 3 Hits steigen wir gemeinsam ein in die Gondel. Cool, dass Sie da sind. Das ist Chris the Serendipis.

0: Alvaro Soler, einen schönen Vormittag.
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0: Bevor uns der graue Donnerstagmorgen einholt, heute nochmal schönste Herbstsonne genießen. Ja, wir sind am Rittnerhorn, Markus und der Marzono. Schönen Vormittag, grüß dich. Ja, es gibt nichts zu meckern.
2: Heule, grüß dich, schönen Vormittag, schön dich zu hören. Nein, überhaupt nicht meckern. Das Wetter ist so wunderbar. Mm. Ich bin gestern selber am Rittnerhorn oben gewesen, habe einen Toni-Rundweg gemacht. Es ist eine schöne Zeit. Die Temperatur passt, das Wetter passt und man hat von überall aus einen traumhaften Blick auf die gesamten Dolomiten. Mm-hmm. Ich glaube, ein Tag am Rittnerhorn ist einfach ein Geschenk in der Jahreszeit.
0: Viele Jugendliche, viele Kinder, viele Südtiroler Familien sind zurzeit bei euch unterwegs. Ein Highlight immer der Toni-Park.
2: Es geht los beim Kneippbecken, wo Wasserspiele sein, es seien danach Schaukeln, es seien Kegelspiele. Es geht also um einen Adler Toni, der was die Welt erkundet und auf seine Art und Weise rund ums Rittnerhorn fliegt und in die Jugendlichen, in die Kinder zeigt, wie schön die Bergwelt ist.
0: Aber nicht nur die Kids kommen auf ihre Kosten, gell? Für Wanderbegeisterte hast du auch einen flotten Tipp, Markus.
2: Wer es gerne ein bisschen anspruchsvoller hat, haben wir die Südtiroler Himmelstour. Mhm. Die, was von unter Hornhaus rechts rum geht zu der Latschenbrennerei, auch aufs Oberrittner Hornhaus und danach übers Giesmener Nock wieder zurück zum Feldturner. Mit dem schönsten Blick wirklich auch auf die Zillertaler, Etztaler, auch bis zum Achtler. Man ist 4-5 Stunden unterwegs. Also die Südtiroler Himmelstour ist etwas, was ich jedem von Herzen empfehlen kann.
0: Und von der Landschaft her zurzeit ein Träumchen. Noch ein bisschen Sommerfeeling bei euch.
2: Landschaftsmäßig ist es ganz toll, weil es sind noch die Weideflächen grün. Das Viecher auf die Almen ist jetzt zwar weg. Wir haben gestern noch Schaf und Gas gesehen, die so ein bisschen unterwegs sind. Also es ist ja wirklich ein guter Anblick auch fürs Auge, weil man einfach den weiten Blick hat über die Latschenfelder, über die Almenflächen, für alle die, was noch mal gern auf 2000 Meter unterwegs sind.
0: Ja, am besten heute noch oder am Wochenende, da sollte das Wetter auch stabil bleiben. Danke dir, Markus, für einen netten Ratscho und gute Arbeit.
2: Danke dir auch, schön, dass wir ins gehört haben und weiterhin eine schöne Woche und wir hoffen, dass wir uns am Rittnerhorn sehen.
0: Ja, noch bis 8. November haben wir Zeit. Schönen Mittwoch. Mhm.

0: Maike Patrick Kelly auf Südtirol 1. Schön, dass Sie da sind. Ja, und mit uns auch immer sofort informiert, wenn es passiert. Gefahrenstelle auf der Gampenpassstraße. Dominik Reich.
1: Steine liegen im Tunnel zwischen der Abzweigung Völlern und Diesens. Bitte hier besonders aufpassen. Der Tunnel hat ja keine Beleuchtung. Wir informieren den Straßendienst. Achtung, Steine auf den Gampenpass rauf zwischen der Kreuzung Völlern und Diesens.
0: Eine sichere Fahrt.

0: Hier sind sie richtig. Cool, dass sie da sind.
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0: Ja, was ist denn heute los? Unser Moni Hirsch, der ist ganz traurig. Noch ist niemand gekommen, seine neuen schicken Schuhe anschauen. 300 Euro Moneybon. Jetzt schnappen. Ich bin auf der Birsch. Kauflokal mit dem Moneyhirsch. Das ist das Lösungssatzel. Wir sind in Bozen bei Rizzoli Manufaktur. Also hopp, hopp, auf. So einen riesen Hirsch sehen Sie nicht alle Tage. Und 300 Euro für über 1500 Geschäfte hier in Südtirol gibt es sowieso nicht. Also auf geht's, auf die Jagd.
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die Girl Group Cat's Eye auf Südtirol 1 und ich bin Anna Schwimbacher. Grüß dich. Alle aus dem Haus, jetzt wird mal gründlich das Haus, die Wohnung auf dem Kopf gestellt. Überall liegen Spielsachen rum, Chips auf der Couch, Popcorn, Wäsche auf dem Sofa.

0: So, jetzt haben wir einmal tief ein- und ausgeatmet mit Robin Schulz und Tom Walker. Und jetzt alles ruckzuck, alles blitzeblank aufräumen zu Hause mit Luis Capaldi. Dann geht's einfach leichter.
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0: Luis Capaldi, ja, was für eine Stimme. Schön, dass Sie da sind. Es ist 10:30.
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0: Auf der Brenner Autobahn, da kommt es zu längeren Wartezeiten. Dominik Reich.
2: In Fahrtrichtung Norden zwischen Klausen und Brixen verlieren Sie circa 20 Minuten. Die rechte Fahrspur ist gesperrt. Es laufen Grabungsarbeiten im Zuge der Baustelle Rickertalschleife. Also es staut nicht mehr nur für Lkw, auch für Autos jetzt. Südwärts Lkw-Stau streckenweise zwischen Brenner und Brixen. Und Vorsicht, Steine im Tunnel auf der Gampenpassstraße zwischen Völlern und Diesens. Den Straßendienst haben wir schon erreicht.
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2: Die Sonne lässt die Temperaturen steigen. In Ridnaun messen wir jetzt 10 Grad, in Sarns 12, in Völs 13 und in Algund 14 Grad. 17 bis 22 Grad werden es heute noch am Nachmittag. Gegen Abend raus kommen Wolken und etwas Regen. Morgen dann Schmuddelwetter, bewölkt und regnerisch.

0: Südtirol, Gabi. Feinen Mittwoch.
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0: Jawohl, Mission geglückt. Die Moni Hirsch-Jagd ist geglückt. 300 Euro fürs lokale Einkaufen, fürs Shoppen in über 1500 Geschäften. Lukas Augscheller und unser mega cooler Hirsch im Bozen bei Rizzoli Manufaktur.
2: Also einige Leute schauen hier beim Schaufenster ganz gespannt rein, was macht der Hirsch mit den 300 Euro da? Die kennen das Passwort ganz offensichtlich noch nicht. Oh, jetzt schaut's gut aus. Hallo, guten Morgen. Ja, komm's einer. Hier haben wir jetzt den.
3: Christian.
4: Wilma.
2: So, jetzt ist nur ganz, ganz wichtiger beide. Wisst ihr auch das Passwort? Wer traut sich?
3: Ich bin nach der Birsch, Kauflokal mit Money hier.
2: Das ist es, 300 Euro für Henk. Mega cool. 300 Euro, wer wird es als erstes ausgeben? Direkt oben in Rizzoli, oder?
4: Ja, wieso nicht? Ja,
3: das ist eine gute Idee, ja.
2: Mega. Oder ein paar Schuhe werden wir schon finden, ja, ja.
4: Nicht? Ich sowieso nicht. Und sowieso.
3: Ich weiß nicht, ob 300 Euro gelangen, aber...
2: Es ist ein guter Anfang auf jeden Fall. Ja, und auch sonst, also lokal 300 Euro, auch zum Lebensmittel einkaufen, alles. Also gibt es ja mehrere Optionen.
3: Oh, cool, das habe ich gar nicht gewusst.
4: Ja, aber Tasche ist... brauche ich sicherlich, gell?
3: Ja, Tasche oder Schuhe, wir müssen uns entscheiden.
2: Alles hat seine Grenzen, gell?
3: Alles hat seine Grenzen.
0: Ja, gell? Wir Frauen, wir könnten den ganzen Laden leer kaufen. Morgen wieder dasselbe Spiel. Wir düsen durch ganz Südtirol diese und nächste Woche. Die ersten Tipps, wie immer in der Früh schon. Schnappen Sie sich 300 Euro Money Bon. 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
0: Feinen Vormittag mit mir, Anna Schwienbacher. Die KI und ihre ganzen Funktionen und unser Ernst Brenner und sein Senf dazu. Ja, sind Sie bereit für gutes Lachmuskeltraining?
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12: Ja, grüß dich, das ist wieder der Ernst Brenner, Enkel, stimmigster nächster Landeshauptmann.
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12: Ja, weil es hab ja sicher gehört, dass sich die Giorgia Meloni jetzt ihre Stimme gegen den Missbrauch durch künstliche Intelligenz hat schützen lassen. Also da hat sie vollkommen recht, die Meloni, das gehört wirklich nicht, die Mann. Wo kommen wir denn da hin, wenn in der italienischen Politik auf einmal Intelligenz benutzt wird, hä? Auch wenn es leicht künstliche ist, gut, ja. Also wie der Friedrich Merz das gehört hat, hat er gesagt, wenn das geht, lass ich mir meine Stimme auch schützen, weil es kann nicht ja die einzige sein, die ich bei den nächsten Wahlen noch kriege. Aber apropos Politik und Intelligenz, jetzt einmal ist in Donald Trump sein Sohn zu ihm gekommen und hat gesagt, gell Daddy, die Intelligenz habe ich von dir geerbt. Gell, und der Donald Trump ganz geschmeichelt, ja sicher mein Sohn, und wie hast du das jetzt ganz allein so rausgefunden? Sagt der Letzte, ja weil die Mama ihre noch hat. Also für einen stimmungsvoll intelligenten Hauptmann Ernst Brenner wählen und damit Südtirol zerrscht.
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2: Der Druck, der wächst. 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
4: Es reicht!
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6: Hallo Südtirol, einen schönen Vormittag. Gleich James Arthur, Laurel, Amy MacDonald, Südtirols bester Musikmix. Zuerst aber noch top informiert. Es ist 10 vor 11.
7: Mehr Menschenwürde bei der Arbeit, fordert SGB Chiesl. Treibstoffknappheit sorgt für Rangelei in Brixen. Und fast überall hat sich mittlerweile die Sonne durchgesetzt. Ich bin Marlies Winkler, schönen Vormittag.
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7: Der Arbeitskräftemangel wird nicht gelöst, indem mehr und länger gearbeitet wird. Das sagt die Gewerkschaft SGB Chiesl und fordert menschenwürdige Arbeit für Südtirol. Menschenwürdig sei ein Job dann, wenn wir davon leben können, wenn das Arbeitsumfeld sicher und gesund ist und wenn Privat- und Berufsleben im Einklang stehen. Und das sei laut der Gewerkschaft bei uns in Südtirol noch lange nicht bei allen der Fall. Es brauche höhere Löhne, nicht nur für Einkommensschwache, sondern auch für Normalverdienende. Im Eisacktal und auch in vielen anderen Landesteilen sind Benzin und Diesel in diesen Tagen manchmal rar. Immer wieder ist der Treibstoff ausverkauft. Und das hat an einer Tankstelle in Brixen für Streit gesorgt zwischen einem deutschen Urlauber und einem Südtiroler Arbeiter. Die beiden wollten tanken, bevor der Benzin wieder ausverkauft ist. Dabei kam es zu einem Handgemenge und es gab Geschrei. Das haben die Videokameras der Tankstelle aufgezeichnet. Verletzt sollen sich die beiden dabei allerdings nicht haben. An öffentlichen Orten in Bruneck im Bustertal wird es vorerst keine kostenlosen Binden und Tampons geben. Ein Antrag dazu von den Grünen ist im Bruneker Gemeinderat gescheitert. Es hat zwar keine Gegenstimme gegeben, aber die SVP hat sich enthalten. Und das kritisieren die Grünen nun, denn im Vorfeld seien die kostenlosen Menstruationsartikel als wichtig und richtig bezeichnet worden. Heute, vor genau 3 Jahren, hat die Hamas Israel überfallen. Dabei sind mehr als 1200 Menschen gestorben. Weltweit wird heute an die Opfer erinnert. Auf dem Gelände des Nova Musikfestivals in Israel werden tausende Menschen zu einer Gedenkveranstaltung erwartet. Dort hatten Hamas-Terroristen mehr als 360 Menschen ermordet und viele weitere als Geiseln verschleppt. Am Abend findet dann in Tel Aviv die zentrale Gedenkfeier statt, die von Angehörigen organisiert wird. Zugleich gibt es Warnungen von Israel vor weltweiten Anschlägen. Israelis im Ausland sollten sich von großen Menschenansammlungen und Demonstrationen fernhalten, heißt es. Der israelische Geheimdienst hat offenbar Informationen, laut denen die Hamas heute Anschläge plant. Wo werden die Olympischen Spiele 2036 stattfinden? Mit dieser Frage beschäftigt sich das Internationale Olympische Komitee. München wäre ja sehr daran interessiert, die Spiele auszutragen. Jetzt hat das Komitee weitere mögliche Standorte bekannt gegeben. Und zwar sind das Katar, Indien, Südkorea, Ungarn, die Türkei und Südafrika. Katar wäre etwa finanziell interessant, negativ sei die Hitze und der Irankrieg. Und für Indien würde etwa die hohe Bevölkerungsdichte sprechen. Allerdings ist die Luftverschmutzung dort sehr hoch. Es bleibt also noch spannend, auf wen die Wahl schlussendlich fallen wird. Ja, und beim Wetter könnte man sagen, es ist die Ruhe vor dem Sturm. Wie der Wetterumbruch wird, das hören Sie gleich bei uns.
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6: Nicht nur wir, sondern auch die Sonne. Richtig gut gelaunt. Dominik Reich.
14: Ja, sie scheint im ganzen Land und treibt die Temperaturen so langsam nach oben. 17 bis 22 Grad werden es. Jetzt messen wir in Schengels 10 Grad, in Lappach 11, in Kuppelwies 12 und in Truden 13 Grad. Am Nachmittag kommen so langsam Wolken dazu und am Abend fallen die ersten Regentropfen. Morgen Wetterwechsel, es regnet. Am stärksten am Abend eine Kaltfront zieht einmal quer durchs Land und hinter der Kaltfront wird es dann sehr windig.
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14: Rund 8 Kilometer LKW-Stau auf der Brenner Autobahn in Fahrtrichtung Norden zwischen Brixen und Sterzing. Auch im Auto verlieren Sie mindestens eine Viertelstunde. Kurz nach der Ausfahrt Brixen-Fern ist nur die Überholspur offen, laut Straßendienst. Es laufen Arbeiten im Rahmen der Großbaustelle Rickertalschleife. Auf der Südspur stockt es auch immer wieder für LKW zwischen Brenner und Sterzing. Gute Fahrt!
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6: Nur einmal mit den Augen blinzeln und schon ist es passiert. Wildunfälle kommen jetzt im Herbst wieder häufiger vor. Rehe, Hirsche, Füchse sind auf Nahrungssuche und überqueren unsere Straßen. Ja, wie schnell so etwas wirklich gehen kann, was zu tun ist und was die einzige Lösung ist, so etwas zu vermeiden, hören wir gleich von jemandem, der es selbst erlebt hat. Nach James Arthur, Laurel und Amy MacDonald. Drei Hits nonstop für

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0: Sie richtig. James Arthur und gleich Klock Klock für einen entspannten Vormittag auf Südtirol 1. Nicht nur unser Moni-Hirsch ist fleißig unterwegs, auf unseren Straßen lauern noch andere Wildtiere. Circa 1000 Wildunfälle passieren in Südtirol pro Jahr, jetzt im Herbst besonders häufig. Maximilian Wieland hat es selbst erlebt, auf dem Weg zur Arbeit vom Sarental auf dem Ritten.
1: Dann ist mir das Reichen letzten Moment in mein Auto nachgekupft und dann ist es passiert. Ich habe es schon probiert, also auszuweichen, aber es ist so schwierig gewesen, weil es passiert so schnell, du hast keine Möglichkeit.
0: Ja, nach dem Schock war für Maximilian klar, was jetzt zu tun ist.
1: Im allerersten Moment bin ich logisch auch wieder erschrocken, nicht? Aber danach bin ich halt ausgestiegen, schauen, ob ich geschehen bin. Und danach habe ich den Jagdaufseher angerufen, dass er halt den Fall des Reich Höllen kommt.
0: Das Reh hat den Unfall leider nicht überlebt und auch Maximilians Auto hat einiges abgekommen. Das wurde ziemlich teuer.
1: Bis in diesem Moment habe ich leider keine Wildversicherung gehabt. Ich glaube 3000 Euro hat alles gekostet, bis es wieder Brandtag gewesen ist. Und Helena hat gemerkt, dass eigentlich das zahlen. Ja.
0: Seitdem passt er auf dieser Strecke besonders gut auf. Und genau das würde er auch allen empfehlen.
1: Mein Tipp ist halt hauptsächlich der, dass man einfach ein wenig moderat fahren sollte. Mhm. Also nicht so schnell, weil der ganze Rest passiert so extrem unerwartet.
0: Ja, so ein Hirschreh pickt schnell mal auf unserer Scheibe. Und das ist nicht ganz ungefährlich. So ein Geweih sticht auch mal gerne durch die Scheibe durch. Sichere Fahrt mit uns.

0: Tirol 1. Schön, dass Sie da sind. Und gleich Loi mit ihrem Hit Golden Summer. Zuerst aber nochmal einwärmen, vorbereiten, bevor es auf die große Südtirol 1 Bühne geht.
1: Ich mache natürlich Stimmübungen, also ich mache mich warm, ich mache Atemübungen. Ich stampfe ganz fest in den Boden, bevor ich auf die Bühne gehe, um meine Nervosität wegzustampfen. Und ich klopfe mir dreimal auf den linken Schuh. Hat sich irgendwann mal so angeeignet. Bilde mir ein, dass ich dann nicht hinfalle.
0: Nein, Loi passiert sicher kein Stolper. Ihr Gesamtpaket, Stimme, Songs, Aussehen, Charakter. Erste Sahne. Bleiben Sie noch ein bisschen.
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Hallo Südtirol, Shawn Mendes auf Südtirol 1 und ich bin Anna Schwienbacher. Fein, dass Sie da sind. Sie stehen vor einem mega wichtigen Kundengespräch, vor einer Prüfung oder Sie haben gleich einen Zahnarzttermin und haben jetzt schon ziemlich Schiss. Ja, nicht nervös werden. Mit uns nochmal kurz entspannen. Alles, was auf Sie zukommt, einfach vergessen. Die Jonas Brothers, die wissen genau, wie das geht.

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1: Es ist 11:30.
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1: Stau-Update mit Dominik Reich.
3: 20 Minuten länger dauert es auf der Brenner Autobahn in Fahrtrichtung Norden zwischen Klausen und Sterzing. Es geht bei Franzensfeste nur einspurig weiter wegen Arbeiten an der Rickertalschleife. In Fahrtrichtung Süden 4 Kilometer Kolonne zwischen Nösslach und Brenner bei der Lueck-Baustelle. Weiter bis Sterzing immer wieder LKW-Stau. 2 Kilometer Kolonne auf der Finchgauer Staatsstraße in Fahrtrichtung Reschen. Zwischen Rabland und Nadurns auch in Richtung Meran Kolonne. Es geht nur einspurig weiter. Noch circa eine Stunde laufen dort Arbeiten an Leitungen.
4: Eine sichere Fahrt mit Respekt. respekt.provinz.bz.et.
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3: Viel Sonne, später ein paar Wolken und am Abend ein paar Regentropfen. So verläuft der Mittwoch bei 17 bis 22 Grad. Aktuell messen wir in Siebeneich 16 Grad, in Oberfintel 14, in Flersch 12 und in St. Valentin auf der Heide 9 Grad. Morgen dreht sich das Wetter um in eine andere Richtung. Wolken, Regen, Schnee sogar bis auf 2000 Meter und Wind. Es wird turbulenter und kühler.
1: Cool, dass Sie uns begleiten. Das hier ist Katy Perry. Watch it burn für den Mittwoch.

0: Mega, dass Sie auch da sind. Coldplay aus Südtirol 1. Und ich bin Anna Schwienbacher. Falls auch Sie daheim ein Haustier haben, haben Sie sich vermutlich schon einmal gefragt, was wird, wenn das Tier einmal stirbt? In einigen italienischen Regionen ist es jetzt erlaubt, dass die Tiere auf ganz normalen Friedhöfen beerdigt werden. Stefanie Terzo von den Nachrichten.
1: Ja, und zwar im Grab ihrer Besitzer. Die Tiere werden eingeäschert und in einer eigens gekennzeichneten Urne im Grab von Herrchen oder Frauchen beigesetzt. Es ist nämlich der Wunsch von vielen Tierhaltern, auch im Tod mit ihrem Tier vereint zu bleiben. Ob das in Zukunft auch hier bei uns geht, darüber wird jetzt im Landtag gesprochen. Und wie das Ganze ausschauen soll, darüber berichten wir gleich in unserem Südtirol-Journal Mittagsmagazin.
0: Um 10 vor 12 wie immer. Einen schönen Mittwoch mit uns.
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0: Ganz entspannt mit Christina Perry. Schön, dass Sie da sind. Es ist 10 vor 12.
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2: Schönen guten Tag, ich bin Stefanie Derzer. Zusammen mit dem Haustier begraben, geht so etwas auch hier bei uns? Und kommt das Essen auf Rädern künftig tiefgekühlt statt warm? Ein Hund oder eine Katze sind ein treuer Begleiter durchs Leben. Einige Besitzer wünschen sich wohl, dass das auch im Tod so bleibt, in einem gemeinsamen Grab auf dem Friedhof. Einige Regionen und Gemeinden in Italien erlauben es tatsächlich, dass die Urne mit der Asche des Haustieres im Grab von Herrchen oder Frauchen beigesetzt wird. Zuletzt hat auch die Stadtverwaltung von Venedig das erlaubt. Sabrina Fleischmann, kommt so etwas auch bei uns in Südtirol?
3: Ein gemeinsamer Friedhof für Tier und Mensch, das wäre Neuland bei uns. Aber die Zeiten ändern sich. Ein Haustier ist für viele wie ein Partner oder ein geliebtes Familienmitglied. Dass einige Gemeinden in Italien das erlauben, ist für den Moraltheologen Martin Lindner deshalb nicht überraschend.
4: Mittlerweile haben eben Haustiere für viele Menschen eine ganz wichtige soziale und emotionale Funktion. Sie sind mit ihnen verbunden, sodass ich nachvollziehen kann, dass dieser Wunsch besteht, wenn ein Tier nachher sterben sollte, dass es dann in das gleiche Grab kommt. Ich hoffe, dass nicht manche dann sagen, okay, wenn ich sterbe, soll auch mein Tier eingeschläfert werden, damit es dann gemeinsam mit mir bestattet werden kann. Da hätte ich wieder meine Bedenken.
3: Martin Lindner ist nicht grundsätzlich dagegen, dass Tiere und Menschen auf demselben Friedhof und in einem Grab vereint sind. Maria Christina Kastlunger führt zwei Bestattungsunternehmen in Brixen. Eines für Menschen und eines für Tiere. Sie sagt,
5: der Wunsch hat sich bis jetzt vielleicht ein einziges Mal geäußert, aber für die Tierbesitzer ist eigentlich ganz klar, dass sie die Urne von ihrem Haustier mit nach Hause nehmen und stellen sie daheim irgendwo auf. Und das ist auch, glaube ich, das, was in den Leuten so wichtig ist, nicht? Das Haustier wieder daheim zu haben.
3: Jeder Friedhof hat ein eigenes Komitee, das die Entscheidungen trifft, wer dort beerdigt werden darf. Franz Hintner ist Präsident der Tierärztekammer. Er kann sich nicht vorstellen, dass viele die Erlaubnis geben würden für die Asche von Rex oder Bello auf dem Menschenfriedhof.
6: Ich denke, aus Pietätsgründen würden das die meisten Landgemeinden nicht akzeptieren, dass praktisch in die Familiengräber, in die Gräber auf dem Friedhof von Menschen ihren Gottesacker haben, dass dort auch Hunde begraben werden. Ich glaube, da brauchst du dann schon extra Bestimmungen, einerseits vom Friedhofskomitee, andererseits von der Gemeinde selbst, beziehungsweise von der Politik. Und ich denke, das ist auch nicht zielführend, dass sowas gemacht wird.
3: Von der Politik kommt eine klare Absage von Landesrat Luis Walcher. Er war früher als Vizebürgermeister von Bozen für den Friedhof und das Krematorium zuständig.
7: Ich glaube schon, dass wir rein aus Respekt vor den Menschen, vor den Mitmenschen, die vor uns da waren, das nicht tun sollten. Wenn jemand einen Hundefriedhof aufbauen will an einem anderen Ort, dann soll das auch möglich sein. Aber den Menschenfriedhof, da glaube ich, da ist auch der christliche Glaube wichtige Grundlage, der sollte für uns Menschen vorbehalten sein.
3: Die Unterscheidung zwischen Mensch und Tier muss bleiben, sagt Walcher. Das sieht man zum Teil auch in Venedig so. Dort dürfen zwar beide Urnen in einem Grab beigesetzt werden, aber ein eigenes Foto für Hund oder Katze auf dem Grabstein oder auf dem Urnengrab darf nicht angebracht werden. Erlaubt ist hingegen ein Foto, das Herrchen oder Frauchen mit dem Tier zeigt.
2: Über 3000 Menschen in Südtirol bekommen Essen auf Rädern. Sie wissen schon, das ist das warme Mittagessen, das in einer Thermobox meist zu Senioren und Seniorinnen direkt nach Hause geliefert wird. Im Eisacktal gibt es das auch. Dort wird aber gerade an einem neuen System gefeilt. Das Mittagessen soll nicht mehr fix und fertig und vor allem nicht mehr warm geliefert werden, sondern tiefgefroren. Der Senior muss es dann selbst in einer Mikrowelle aufwärmen. Thomas Hellriegel, der Direktor der Sozialdienste im Eisacktal.
8: Für die Zubereitung mit der Mikrowelle kann man eine deutlich bessere Qualität erzielen, weil das Essen zu 90% vorgekocht, eigentlich vorgegart wird und die Person zu Hause es dann kann fertig zubereiten.
2: Effizienter und kostengünstiger sei das Ganze auch noch, sagt Hellriegel. Aber niemand müsse dieses neue System annehmen. Wer mit einer Mikrowelle umgehen kann und will, könne das neue System übernehmen. Die anderen könnten beim Altbewährten bleiben, so Hellriegel. Alex Ploner, der Landtagsabgeordnete des Team K, hält trotzdem wenig davon.
9: Die Verantwortlichen einer Bezirksgemeinschaft müssen sich eine Frage stellen. Habe ich nur einen Versorgungsauftrag? Bin ich ein Lieferdienst für Essen? Oder habe ich auch einen sozialen Auftrag? Und deshalb muss jede organisatorische Änderung, und das ist jetzt eine organisatorische Änderung, nicht nur auf eben Kosten und Effizienz geprüft werden, sondern vor allem für mich auf die Auswirkungen auf die Lebensqualität der Menschen.
2: Ähnlich denkt auch Ulrich Seitz. Er ist der Präsident des Seniorenwohnheims Bilsenhof in Terlan. Gerade bei älteren Menschen sei die Essenskultur wichtig. Ein warmes Mittagessen gehöre für diese Generation einfach dazu, sagt Seitz. Und für viele sei es eben nicht nur einfach ein Essen.
10: Da ist die Mahlzeit wirklich grundlegend. Da weiß man, da ist ein Fixpunkt da, da kommt das Essen, da kann ich mich auf etwas freuen. Es ist zum Teil für viele Menschen ein Highlight, dass dieser Dienst auch gewährleistet wird. Und ich glaube, das ist ganz wichtig, dass wir daran festhalten.
2: Die Kritiker des neuen Eisacktaler Systems sagen, es ist nicht nur der soziale Aspekt, den es zu beachten gibt. Viele Senioren seien schlichtweg überfordert mit der Bedienung einer Mikrowelle. Und wenn ein Demenzkranker heute zum Beispiel sagt, dass er damit zurechtkommt und das auch tatsächlich tut, dann könne das morgen schon ganz anders ausschauen, sagt Seitz.
10: Wir haben selbst jetzt Fälle, wo ich gerade bei Männern sehe, dass sie heillos überfordert sind, also diese klassischen Witwer oder Alleinstehenden, die nicht gewohnt waren, auch im Haushalt solche Tätigkeiten selbst durchzuführen. Ich sehe dem Ganzen mit Sorge entgegen und hoffe, dass dieser Trend nicht überall Einzug hält.
2: Im Bustertal hat dieser Trend schon vor 10 Jahren Einzug gehalten. Dort können die Menschen wählen zwischen warm und essensfertig oder gekühlt und aufzuwärmen. Entscheidet man sich fürs Zweite, bekommt man eine Induktionsplatte kostenlos zum Dienst dazu. Dann wird mir täglich meine Essensbox geliefert. Die stelle ich so, wie sie ist, auf die Platte, drücke einen gelben Knopf und wenn ich den Piepston höre, ist mein Essen warm und ich kann es von der Platte nehmen und essen. Anfänglich hat es zwar ein paar Schwierigkeiten gegeben, aber mittlerweile läuft das gut. Das hat man mir heute im Sozialsprengel des Bustertals gesagt.
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12: Die Karabinieri haben 2 Cannabis-Plantagen gefunden und 2 Männer festgenommen. Marlies Winkler mit den Kurznachrichten.
13: Ja, die erste Plantage gibt es in Kaltern. Ein 40-Jähriger hat die Pflanzen in der Nähe seines Hauses angebaut. In seiner Wohnung haben die Beamten zudem 2 Kilo Marihuana gefunden im Wert von rund 40.000 Euro. Er wurde unter Hausarrest gestellt. Auch im Passaiertal haben die Karabinieri eine große Cannabis-Plantage entdeckt. Der Tod eines 60-jährigen Südtirolers wirft viele Fragen auf. Er ist tot in seiner Wohnung aufgefunden worden. Er ist erstickt. Wie genau es dazu gekommen ist, müssen die Ermittler nun klären. Eine Theorie ist, dass der Mann bei einem Sexspiel gestorben ist. Er soll sich eine Plastiktüte über den Kopf gestülpt haben, bewusst um weniger Luft zu bekommen und sich so Vergnügen zu bereiten. Mord wird von den Vermittlern ausgeschlossen. Jetzt zur Stunde beginnt in der Abgeordnetenkammer in Rom die Abstimmung zum dritten Teil der umstrittenen Wahlreform von Ministerpräsidentin Meloni. Die 2 ersten Artikel haben die Abgeordneten bereits abgesegnet. Meloni hat die Abstimmung mit der Vertrauensfrage verbunden. Die finale Abstimmung steht dann morgen an. Teil der Reform ist auch die viel kritisierte Neueinteilung der Senatswahlkreise in Südtirol.
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13: Der deutsche Autobauer Porsche versucht weiter aus der Krise zu kommen. Er setzt dabei auf Einsparungen, Personalabbau und auf mehr Luxus. Es soll mehr Spitzenmodelle und Sonderanfertigungen geben und die sollen teurer werden. Topmodelle sollen in Zukunft durchschnittlich mehr als 330.000 Euro kosten. Das sind 20% mehr als bisher. Und noch unser Blick an die Börsen in Europa. Sowohl der DAX in Frankfurt als auch der MIP-Index in Mailand sind heute im Minus.
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15: Frauen haben oft andere finanzielle Ausgangsbedingungen als Männer. 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
4: Noch ist es recht sonnig im Land. Lukas Rastner vom Landeswetterdienst. Das ändert sich bald.
5: Morgen wird das Wetter mit einer feuchten Südwestströmung unbeständig. Den ganzen Tag über sind durchziehende Regenschauer möglich. Dazwischen gibt es aber auch längere trockene Phasen. Danach kommt es zu einer langsamen Wetterbesserung. Der Freitag verläuft noch wechselnd bis stark bewölkt. Zeitweise scheint aber schon die Sonne. Der Nordföhn bleibt weiterhin ein Thema. Am Wochenende scheint die Sonne dann wieder häufiger. Am Samstagnachmittag ist vereinzelt auch ein Regenschauer möglich.
4: Das war das Südtirol-Journal Mittagsmagazin. Ich bin Stefanie Terzer. Schönen Tag noch.
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6: Stau gibt's auf der Brenner Autobahn. Greta Gruber.
7: Nordwärts geht's bei Brixen wegen einer Baustelle einspurig weiter. Hier staut's 4 Kilometer zurück. Auch bei Sterzing, hier braucht's 5 Minuten länger. Auf der Südspur in Nordtirol verlieren Sie 20 Minuten zwischen Matrei und Nösslach. Auf unseren Stadtstraßen passt's. Eine gute Fahrt.
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6: Tasche, Autoschlüssel, Tempus, Geldtasche. Ach ja, und vergessen Sie den Hunger nicht. Mahlzeit, feine Mittagszeit mit uns. Und was gibt's Feineres, wie jetzt in einer kuscheligen Stube sitzen oder draußen auf der Terrasse frische Luft schnappen, Sonne danken. Und das mit 3 Hits nonstop. Leonie, Justin Bieber und Welshly Arms. Cool.

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1: Leonie aus Südtirol 1, einen schönen Mittwoch hier bei uns. Leonie, ja, die ist schon eine krasse Powerfrau. Als Kind wurde sie in der Schule ziemlich gemobbt. Alle haben sie ausgelacht, als sie gesagt hat, sie will unbedingt Sängerin werden. Aber trotzdem hat sie an sich geglaubt und sie hatte auch Freunde und vor allem ihre Familie, die sie immer unterstützt hat.
2: Es wäre 1000-mal schwieriger gewesen, überhaupt an diesen Punkt zu kommen, wenn man kein Umfeld hat, das an dich glaubt, sondern wenn man gegen alle kämpfen muss die ganze Zeit. Ich glaube, dann geht einem die Kraft schneller aus, als wenn man einfach Leute im Rücken hat, die sagen, du schaffst das.
1: Du schaffst das. Ja, das nehmen wir jetzt mit für den Mittwochnachmittag. Ganz gleich, wie schwierig die nächste Herausforderung ist, mit Südtirols besten Musikmix im Rücken, klappt's bestimmt.
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1: Ja, und schon der nächste Motivationsschub in Anmarsch. Maroon 5, gerne dranbleiben.
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0: Hereinspaziert, feine Mittagspause auf Südtirol 1 mit Maroon 5 und mit mir, Anna Schwienbacher. Ja, und weil ich gerade Lust habe auf
1: total relaxed und ein Ball mitzuliegen, Cocktail in der Hand und einfach entspannen. Die Sonne genießen, in Meer gehen, schwimmen.
0: Ganz genau, ein bisschen Urlaubsfeeling. Chillmodus an mit Pedro Capo. Ja, so lässt sich's leben.

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1: Pedro Capó, Georgie Noriega, Resco 808, Shadow Towers,
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8: Zwischen Überlastung und Baustellen. Greta Gruber.
9: Auf der Brenner Autobahn Nordspur wird einmal bei Brixen gearbeitet. Hier verlieren sie aktuell rund 20 Minuten. Viele weichen deswegen bei Klausen auf die Brenner Staatsstraße aus. Es staut hier Richtung Norden von Brixen bis auf Höhe des Getränkehandel Harpf zurück. Auf der Brenner Autobahn werden sie dann auch bei Sterzing in beiden Fahrtrichtungen kurz eingebremst. Und südwärts staut es auf Nordtiroler Seite zwischen Mattrei und Nöslach 4 Kilometer zurück.
5: Eine sichere Fahrt mit Respekt. respekt.provinz.bz.et.
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9: Heute nochmal ordentlich Sonnenschein genießen bei herbstlichen 17 bis 22 Grad maximal. In Oberfintel sind es jetzt 17 Grad, in Salurn 14, in St. Walburg 13 und in Sterzing 15 Grad. Mit morgen dann der Wetterumschwung, es wird regnerisch. Zuerst im Unterland, dann auch im restlichen Land. Die Temperaturen gehen auf 15 bis 19 Grad zurück. Am Abend wird es auch richtig windig.
8: Weiterhin eine feine Mittagspause mit uns.

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0: schön, dass Sie da sind. Dermot Kennedy auf Südtirol 1. Und ich bin Anna Schwienbacher. Der Bowser macht gleich weiter hier. Zuerst aber nochmal zurück zum Start. Was für ein cooler Mittwochmorgen war das.
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0: Südtirol 1 hier am Mittwochnachmittag. Es ist 10 vor 1. Wir schalten zu den Kollegen von den Nachrichten.
1: Rom, Kammer genehmigt Wahlkreisänderungen in Südtirol. Cannabisanbau, Festnahmen in Kaltern und Passaia. Das Wetter teils sonnig, teils bewölkt. Ich bin Florian Scheringer. Guten Tag.
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1: Die Abgeordnetenkammer in Rom hat auch den dritten Artikel des neuen Wahlgesetzes angenommen, mit 228 Mal Ja und 144 Mal Nein. Nur die drei SVP-Abgeordneten, Gebhardt, Schulian und Steger, haben sich enthalten. Das ist der Artikel, der auch für Südtirol relevant ist. Mit ihm werden nämlich die Senatswahlkreise neu eingeteilt. Sie erinnern sich, Bozen und Leifers bilden dann einen eigenen Wahlkreis, während das restliche Unterland und Überetsch zum Wahlkreis Meran dazukommen. Die allerletzte Abstimmung gibt es dann morgen am frühen Nachmittag. Und zwar die Schlussabstimmung, bei der es nochmal um das Wahlgesetz als Ganzes geht. Die Carabinieri haben zwei Cannabisplantagen gefunden und daraufhin zwei Männer festgenommen. In Kaltern soll ein 40-Jähriger die Pflanzen in der Nähe seines Hauses angebaut haben. In seiner Wohnung haben die Beamten zudem 2 Kilo Marihuana gefunden. Er wurde unter Hausarrest gestellt, ist aber geflohen und hat dann auch noch einen Nachbarn mit einer Spitzhacke angegriffen. Dieser musste ins Krankenhaus eingeliefert werden. Auch im Passaiatal haben die Carabinieri eine große Cannabisplantage gefunden. Der Mann hatte ein selbstgebautes Gewächshaus mit Speziallampen und er hatte eine zweite Anbaufläche im Garten. Auch dieser Mann ist unter Hausarrest gestellt worden. Mehr als die Hälfte der Südtiroler Jugendlichen hat diesen Sommer gearbeitet. Das zeigen neue Zahlen vom Arbeitsmarktservice. Heuer hat es etwas mehr Sommerarbeitsverträge und Lehren gegeben und etwas weniger Sommerpraktika. Arbeitslandesrätin Amhof sagt, das sei ein gutes Zeichen. Wenn es bei den Jüngeren mehr Praktika und bei den Älteren mehr reguläre Arbeitsverträge im Sommer gibt, gehe die Entwicklung in die richtige Richtung. Fast die Hälfte der Praktika gibt es im Gastgewerbe, rund ein Drittel im Handel, etwas mehr als 10% jeweils in Handwerk und Industrie. Haustiere und Menschen auf einem Friedhof, das erlauben einige Regionen und Gemeinden in Italien. Die Urne mit der Asche des Haustiers darf auf dem Friedhof im Grab von Herrchen oder Frauchen mit beigesetzt werden. Bei uns in Südtirol gibt es das noch nicht. Das Interesse halte sich auch noch in Grenzen, sagt die Brixner Bestatterin Maria Christina Kastlunger.
3: Der Wunsch hat sich bis jetzt vielleicht ein einziges Mal geäußert, aber für die Tierbesitzer ist eigentlich ganz klar, dass sie die Urne von ihrem Haustier mit nach Hause nehmen und stellen sie daheim irgendwo auf. Und das ist auch, glaube ich, das, was in den Leuten so wichtig ist, nicht? Das Haustier wieder daheim zu haben.
1: Haustiere haben einen anderen Stellenwert als früher. Für viele sind sie wie ein Familienmitglied. Und da gibt es auch den Wunsch, dass das Tier Platz im Familiengrab finden sollte. Auf Südtirols Friedhöfen ist das allerdings noch nicht erlaubt. Und mit recht freundlichem Wetter starten wir in den Nachmittag. Gleich mehr zum Wetter.
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8: Heute sammeln wir noch jeden Sonnenstrahl ein. Greta Gruber.
9: Die Oktobersonne hat bald ein paar harmlosen hohen Wolken, auch meist leichtes Spiel, wärmt auf 17 bis 22 Grad auf. In Franzensfeste hat gerade 13 Grad, in Aturns 15, in Deutschlofen 11 und in Sechsten 16 Grad. Morgen gehen die Temperaturen auf 15 bis 17 Grad maximal zurück. Es steht ein regnerischer Tag an, wobei zwischen 10 und 20 Liter pro Quadratmeter zusammenkommen können. Am Abend sinkt mit Nordwind die Schneefallgrenze auch erstmals gegen 2000 Meter.
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9: Eine halbe Stunde verlieren Sie aktuell auf der Brennerautobahn Nordspur zwischen Klausen und Brixen. Im Rückstau ist jetzt auch noch ein Unfall passiert, deswegen geht es hier kurz nach der Industriezone nur einspurig weiter. Ein paar Minuten länger braucht es auch bei Sterzing in beiden Fahrtrichtungen, auch hier wird gearbeitet. Da viele ausweichen, ist die Brenner Staatsstraße kurz vor Brixen Richtung Norden überlastet. 10 Minuten Zeitverlust. Ansonsten passt's, eine sichere Fahrt.
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8: James Morrison. Da brauchen Sie gleich Taschentücher ohne Ende. Robin Schulz. Eher das Gegenteil. Party-Modus an, die Woche kleben. Und Shakira. Ja, die ist ganz verführerisch unterwegs. Da widerstehen. Keine Chance. Schönen Nachmittag mit Südtirols besten Musikmix und gleich auch wieder mit unserer Comedy. Gut festhalten. Lachkrampf garantiert.

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0: kennt sie richtig. James Morrison aus Südtirol 1 und gleich Harry Styles bei der Arbeit. Und damit die ganze Zettelarbeit nicht allzu trocken weiterläuft, Ernst Brenner, unsere Comedy.
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2: Ja, grüß dich, da ist wieder der Ernst Brenner, Enkel stimmigster nächster Landeshauptmann.
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2: Ja, weil es hab ja sicher gehört, dass sich die Giorgia Meloni jetzt ihre Stimme gegen den Missbrauch durch künstliche Intelligenz hat schützen lassen. Also da hat sie vollkommen recht, die Meloni, das gehört wirklich nicht, die Mann. Wo kämen wir denn da hin, wenn in der italienischen Politik auf einmal Intelligenz benutzt wird, hä? Auch wenn es leicht künstlicher ist. Gut, ja. Also wie der Friedrich Merz das gehört hat, hat er gesagt, wenn das geht, lass ich mir meine Stimme auch schützen, weil es kann nicht ja die einzige sein, die ich bei den nächsten Wahlen noch kriege. Aber apropos Politik und Intelligenz, jetzt einmal ist in Donald Trump sein Sohn zu ihm gekommen und hat gesagt, gell Daddy, die Intelligenz habe ich von dir geerbt. Gell, und der Donald Trump ganz geschmeichelt, ja sicher mein Sohn, und wie hast du das jetzt ganz allein so rausgefunden? Sagt der Letzte, ja weil die Mama ihre noch hat. Also für einen stimmungsvoll intelligenten Hauptmann Ernst Brenner wählen und damit Südtirol zerrscht.
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0: tanzen, Hüfte schwingen, Gas geben mit Freya Ridings auf Südtirol 1. Cool, dass Sie da sind. Ja, und wie Sie hören, die Tanzfläche ist noch nicht geschlossen. Jennifer Lopez und David Guetta. Ja, Mama Mia, hat das lange gedauert, bis sich diese zwei Weltstars endlich gefunden haben. Beide schon so lange on Tour und erst dieses Jahr eine gemeinsame Single. Wurde auch Zeit. Und wir sind auch schon bereit eigentlich für die nächste. Schönen Mittwoch und bleiben Sie dran für Save Me Tonight, Jennifer Lopez und David Guetta.
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0: Sie da sind, Jennifer Lopez und David Guetta auf Südtirol 1 und ich bin Anna Schwienbacher, grüß dich. Schon Pläne für den Feierabend? Ja, so langsam wird's Zeit. Unsere Veranstaltungstipps heute mit Film, Theater und er macht's Gaudi. Vielleicht ist da etwas für Sie ja dabei.
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2: Wie gut sind wir eigentlich beim Zielen und wie gut beim Watten? Ab geht's nach Laien. Heute, morgen und übermorgen findet dort das Gaudi-Schießen im Schießstand statt. Im Zweierteam wird zuerst geschossen und dann gewattet. Organisiert wird das Ganze von der Schützenkompanie Laien. Hauptmann Hannes Knottner.
3: Da geht's eigentlich vom Watten auf dem Agro wie um den Aschen. Ganz interessant, wenn da zwei Mannschaften gegeneinander warten. Und vielleicht entscheiden auf gleich gehen, ein paar Punkte um ein paar Plätze. Und nein, bis zum guten Schluss allem interessant. Die Leute, man macht's Gaudi, ja.
2: Beginn ist um 19 Uhr.
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2: Ein Gewitter, ein liegen gebliebener Bus und vier völlig unterschiedliche Menschen, die in einer Hütte am See Zuflucht suchen. Das sind Überraschungen vorprogrammiert. Im Stück Die Hütte am See kommen nach und nach einige Geheimnisse ans Licht. Mal lustig, mal überraschend, mal etwas chaotisch. Ein Theaterabend mit jede Menge Wendungen. Beginn um 20 Uhr im Jugendheim Milland bei Brixen und am besten vorher reservieren.
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2: Ingeborg Bachmann kennen viele als große Schriftstellerin. Aber wer war die Frau hinter ihren Texten? Genau dieser Frage geht der Film Ingeborg Bachmann, jemand, der ich einmal war, nach. Briefe, Tagebücher und persönliches Archivmaterial erzählen von ihrem Leben. Ein eindringlicher Film, der Ingeborg Bachmann von einer ganz neuen Seite zeigt. Zu sehen im Filmclub in Schlanders ab 19.30 Uhr im Kulturhaus Karl Schönherr.
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0: Lost Frequencies, es ist 2:30.
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0: Lange Staus noch immer im Eisacktal. Greta Gruber.
2: Eine Baustelle bremst sie auf der Brenner-Autobahn Nordspur zwischen Klausen und Brixen ein. Nur 20 Minuten verlieren sie. Auf der Brenner Staatsstraße parallel auch Überlastungskolonnen bei Brixen, da hier viele ausweichen. Gearbeitet wird auch auf der Brenner Autobahn bei Sterzing. Es ist ein Gegenverkehrsbereich. 5 Minuten länger braucht es in beiden Fahrtrichtungen. 817 50 50, unsere Südtirol 1 Verkehrshotline.
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2: Viele warme Sonnenstrahlen gibt's zum Nachmittagskaffee. Heute noch mal ein Zwischenhoch, bevor wir morgen den lang ersehnten Regen abbekommen. Erste Regenschauer schon in der Früh im Ätschtal. Danach wird's verbreiteter nass bei 15 bis 19 Grad. Richtung Abend dreht auch der Nordwind auf und frischt's noch mehr auf. Aktuell messen wir fein herbstliche 20 Grad bei der Leinburg, 13 sind es in Marienberg, 17 in Bruneck und 14 Grad im Flach.

Sunrise Avenue, Südtirol 1 am Nachmittag. Ich bin Anna Schwienbacher, grüß denk. Und gleich. Der neue Hit von James Blunt, Taste Like Summer, aus seinem neuen 8. Album Airplane Mode. Ja, dazu gibt's auch coolen Merch, hat er uns erst jetzt erzählt. Mal was anderes, und zwar signierte Kotztüten. Ja, passt zum Titel vom Album Airplane Mode, also im Flieger bei Turbulenzen, da wäre so eine Kotztüte oft ja gar nicht schlecht. Und er hat auch gesagt, Kotztüten deshalb, weil es immer ein paar gibt, die seine Hits zum Kotzen finden. Ja, super Typ, genialer Humor, bleiben Sie gerne dran.

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5: Feinen Nachmittag, die Nachrichten jetzt um 10 vor 2.
6: Parlament genehmigt neue Wahlkreiseinteilung in Südtirol. Gemeinsames Grab für Mensch und Tier, kommt das auch bei uns? Das Wetter größtenteils freundlich. Ich bin Florian Scheringer, guten Nachmittag.
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6: Die Abgeordnetenkammer in Rom hat auch Artikel 3 des neuen Wahlgesetzes angenommen und damit auch die Änderung der Senatswahlkreise in Südtirol. Beim Votum gab es 228 Ja-Stimmen und 144 Nein-Stimmen. Nur die drei SVP-Abgeordneten Gebhardt, Schuljan und Steger haben sich enthalten. Durch den Artikel bilden Bozen und Leifer seinen eigenen Wahlkreis, während das restliche Unterland und Überetsch zum Wahlkreis Meran dazukommen. Die allerletzte Abstimmung gibt es dann morgen am frühen Nachmittag, und zwar die Schlussabstimmung, bei der es nochmal um das Wahlgesetz als Ganzes geht. Mehr als die Hälfte der Südtiroler Jugendlichen hat diesen Sommer gearbeitet. Das zeigen neue Zahlen vom Arbeitsmarktservice. Heuer hat es etwas mehr Sommerarbeitsverträge und Lehren gegeben und etwas weniger Sommerpraktika. Fast die Hälfte der Praktika gibt es im Gastgewerbe, rund ein Drittel im Handel, etwas mehr als 10% jeweils in Handwerk und Industrie. In einigen Regionen und Gemeinden in Italien, unter anderem in Venedig, darf jetzt die Urne mit der Asche des Haustiers im Grab von Herrchen und Frauchen mit beigesetzt werden. Bei uns in Südtirol gibt es das noch nicht und wird wohl auch nicht kommen. Davon geht Franz Hintner aus, der Präsident der Südtiroler Tierärztekammer.
8: Ich denke, aus Pietätsgründen würden das die meisten Landgemeinden nicht akzeptieren, dass praktisch in die Familiengräber und die Gräber auf dem Friedhof von Menschen ihren Gottesacker haben, dass dort auch Hunde begraben werden. Ich glaube, da brauchst du dann schon extra Bestimmungen, einerseits vom Friedhofskomitee, andererseits von der Gemeinde selbst, beziehungsweise von der Politik. Und ich denke, das ist auch nicht zielführend, dass sowas gemacht wird.
6: Derzeit können die Besitzer ihre verstorbenen Haustiere einäschern lassen und dann die Urne mit nach Hause nehmen. Der Nobelpreis für Chemie geht heuer nach Frankreich und Japan. Zwei Forscher haben wichtige Reaktionen in der sogenannten Spiegelbildchemie entdeckt. Diese Reaktionen ermöglichen unter anderem die Entwicklung neuer Medikamente. Der Durchbruch ist schon mehrere Jahrzehnte her. Die beiden Forscher sind heute 76 und 95 Jahre alt. Nach Yannick Sinner haben jetzt zwei weitere große Namen im italienischen Sport angekündigt, dass sie verletzungsbedingt eine Pause einlegen. Es geht um die Skirennläuferinnen Federica Brignone und Sofia Gorgia. Sie werden beim Weltcup-Auftakt in zwei Wochen in Sölden nicht mit dabei sein. Brignone hat immer noch mit ihrer Knieverletzung zu kämpfen und Gorgia muss sich von einer Viruserkrankung erholen. Und am Abend sind ein paar Regenschauer möglich. Mehr zum Wetter hören Sie gleich.
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5: Die Sonne ist kaum aufzuhalten. Greta Gruber.
16: Nur ein paar hohe Wolken leisten ihr Gesellschaft. Am sonnigsten ist es aktuell in Eisacktal, Windtiers bei 16 Grad, in Kasselbell und Freienfeld sind 17 und Bredau meldet 11 Grad. Heute ist es nochmal fein herbstlich, 17 bis 22 Grad sind drin. Morgen gehen die Höchstwerte 2-3 Grad zurück über den Tag verteilt, regnet es auch immer wieder. Am meisten voraussichtlich vom Unterland übers Burggrafenamt bis in den Finchgau.
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16: 5 Kilometer Baustellenstau sorgt für längere Wartezeiten auf der Brennerautobahn Nordspur zwischen Klausen und Brixen. Bei Sterzing braucht es ein paar Minuten länger in beiden Fahrtrichtungen und südwärts staut es bei Gossensass. Auf der Brenner Stadtstraße wird zwischen der Brennerautobahn Mautstelle Bozen Nord und Gastrofresh aktuell gemäht. In beiden Fahrtrichtungen verlieren sie ein paar Minuten. Und weiter Richtung Norden gibt es dann bei Brixen 2 Kilometer Überlastungsstau. Eine gute Fahrt.
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5: Jackpot! Weitere 300 Euro für den lokalen Einkauf sind weg. Gibt's ja bei uns aktuell täglich. Ja, und heute war dieser Moneybon in den Bozner Lauben zu holen. Wer schnell genug war, wie Sie auch mitmachen können, gleich nach Hertz, Bruno Mars und Teddy Swims. 3 Hits nonstop.
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0: Girls on Purple Disco Machine. Feinen Nachmittag.
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0: Shoppen, durch die Lauben im Bozen schlendern, Kaffee trinken. Ja, und dann auch noch 300 Euro kassieren. Ja, das hat heute für ein paar geklappt. Sie haben unseren Money Hirsch und Lukas Augscheller beim Schuh- und Modegeschäft Rizzoli gefunden.
2: Für uns natürlich immer spannend, sind die Ersten, die kommen, auch wirklich die, die das Passwort wissen. Das hat aber beim Christian und bei der Wilma gleich gepasst. 300 Euro für Henk. Mega cool. 300 Euro, wer wird es als Erstes ausgeben? Direkt da beim Rizzoli, oder?
3: Ja, das ist eine gute Idee. Ja.
2: Mega. Also, ein paar Schuhe werden wir schon finden.
3: Ja, ja. Ich sowieso
4: Taschen
3: nicht,
4: und ja. Sowieso.
3: Ich weiß nicht, ob 300 Euro gelangen, aber
2: es ist ein guter Anfang auf jeden Fall. Ja, und ich habe den beiden natürlich dann auch ganz schnell erklärt, dass es nicht unbedingt hier sein muss, wo sie das Geld ausgeben. Das geht ja in ganz, ganz vielen lokalen Läden. Tanken oder Supermarkt zum Beispiel.
3: Oh cool, das habe ich gar nicht gewusst.
4: Ich meine,
3: das
4: Tasche brauche ich sicherlich, gell?
3: Ja, eine Tasche oder Schuhe, wir müssen uns entscheiden.
2: Alles hat seine Grenzen.
3: Gell? Alles hat seine Grenzen.
0: Ja, so cool, immer zu hören, wie Sie sich freuen. Und morgen gibt es ab 6 Uhr in der Früh auch wieder Tipps, wo wir unterwegs sind, wo es wieder 300 Euro Moneybon gibt. Lausche auf, Augen auf und das geheime Passwort, ja, nicht vergessen.
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0: sind Südtirol 1 am Mittwochnachmittag. Über Nacht zum Superstar werden. Ja, das geht. Olivia Rodrigo hat's uns schon mal vorgezeigt. Driver's Lessons. Ja, der Song stieg sofort auf Platz 1 in den USA, Kanada, Australien, Irland, Niederlande und. Ja, innerhalb eines Tages war der Hit auch schon auf Platz 3 der meistgestreamtesten Songs auf Spotify, nach Last Christmas und All I Want for Christmas. Und Olivia Rodrigo, sie lässt bis heute einfach nicht locker. Drop Dead, einer ihrer neuesten Hits. Gerne dranbleiben, gleich hier bei uns.
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0: Schön, dass Sie da sind. Hallo Südtirol, ich bin Anna Schwienbacher auf Südtirol 1. Kurze Stärkung und jetzt geht's weiter.
1: Ich brauche gerade Kaffeepause und jetzt gehe ich wieder arbeiten.
0: Da wieder anfangen. Nicht so einfach, aber ein paar Stündchen halten wir noch durch gemeinsam. Natürlich immer am Start Südtirols bester Musikmix. Ohne geht einfach nicht, gell? Matt Simons für den nächsten Powerkick hier bei uns.

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3: Feinen Nachmittag aus der Südtirol 1 Service Redaktion um 2:30. Ich bin Greta Gruber. Und es wird fleißig gearbeitet auf unseren Straßen. 5 Kilometer Stau bremst ihr hier einmal auf der Brenner Autobahn Nordspur zwischen Klausen und Brixen ein. Auch bei Sterzing braucht es ein paar Minuten länger in beiden Fahrtrichtungen. Hier ist ein Gegenverkehrsbereich. Auf der Brenner Staatsstraße wird zwischen Atzwang und Blumau Höhe Niederstädter gemäht. Es stockt in beiden Fahrtrichtungen. Und Richtung Norden gibt es bei Brixen 2 Kilometer Überlastungsstau.
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3: Immer mehr hohe Wolken kommen dazu, etwas blauer Himmel und einzelne Sonnenstrahlen gehen sich aber noch aus. In Lüsen hier hat 16 Grad, in Terlan 20, in Ratsching 17 und in Xier 16 Grad. Morgen kommen dann einige Regenwolken dazu. Zuerst im Ätschtal, danach wird es im ganzen Land nass und auch etwas frischer bei 15 bis 19 Grad. Mit der Kaltfront wird es gegen Abend auch windig.
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0: Sie richtig, John Newman aus Südtirol 1 und ich bin Anna Schwienbacher. Ja, und hier bei mir im Studio Roland Hillebrand.
1: Schönen Nachmittag, hallo.
0: Roland, du legst gleich los, wie immer mit den großen Grinsen, gell?
1: Ja.
0: Und vielen coolen Hits natürlich.
1: Ganz viel Musik. Es wird legendär mit Europe und dem Final Countdown. Wir haben was Aktuelles mit dabei. Michael Schulte und was Brandneues. Mhm. In unserem Albumcheck heute, Natalie Imbruglia, haben wir jetzt ja über 30 Jahre nichts mehr wirklich gehört von ihr. Und jetzt ist sie wieder da. Geniales Album. So viel verspreche ich schon mal. Südtirol 1 live ab jetzt mit mir.
0: Und wir hören uns morgen wieder.
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2: Schönen Nachmittag Südtirol, es ist 10 vor 3 auf Südtirol 1.
3: Reallöhne in Südtirol stagnieren weiter. Kammer stimmt für Wahlkreisänderungen im Unterland. Das Wetter wechselhaft. Ich bin Florian Scheringer, guten Nachmittag.
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3: Die Reallöhne in Südtirol entwickeln sich weiterhin schwach. Zumindest zeigen das die Zahlen von 2024, die das Astat jetzt veröffentlicht hat. Im Schnitt verdienen Angestellte in der Privatwirtschaft zwar jedes Jahr mehr, sie können sich mit ihrem Geld aber nicht wirklich mehr leisten. Wegen der Inflation wird ja alles immer teurer. Konkret beträgt das durchschnittliche Bruttojahreseinkommen 34.000 Euro. Die Kaufkraft liegt jedoch weiterhin deutlich unter dem Niveau von 2019. Die Abgeordnetenkammer in Rom hat auch Artikel 3 des neuen Wahlgesetzes angenommen und damit auch die Änderung der Senatswahlkreise in Südtirol. Beim Votum gab es 228 Ja-Stimmen und 144 Nein-Stimmen. Nur die drei SVP-Abgeordneten haben sich enthalten. Durch den Artikel bilden Bozen und Leifers einen eigenen Wahlkreis, während das restliche Unterland und das Überetsch zum Wahlkreis Meran dazukommen. Die allerletzte Abstimmung gibt es dann morgen am frühen Nachmittag, und zwar die Schlussabstimmung, bei der es nochmal um das Wahlgesetz als Ganzes geht. Haustiere haben einen anderen Stellenwert als früher. Für viele sind sie wie ein Familienmitglied. Deshalb dürfen in einigen Regionen und Städten in Italien die Urnen mit der Asche von Haustieren am Friedhof mit ins Grab des Besitzers. Landesrat Luis Walcher hält davon aber gar nichts. Er war früher als Vizebürgermeister in Bozen für den Friedhof zuständig.
5: Ich glaube schon, dass wir rein aus Respekt vor den Menschen, vor den Mitmenschen, die vor uns da waren, das nicht tun sollten. Wenn jemand einen Hundefriedhof aufbauen will an einem anderen Ort, dann soll das auch möglich sein. Aber den Menschenfriedhof, da glaube ich, da ist auch der christliche Glaube wichtige Grundlage, der sollte für uns Menschen vorbehalten sein.
3: Die Entscheidung liegt bei den Gemeinden und bei den Friedhofsverwaltungen. In Südtirol hat noch keine einzige Gemeinde Tiere auf dem Friedhof für Menschen erlaubt. Für viele Menschen ist die sogenannte Abnehmspritze wie ein Wundermittel gegen Fettleibigkeit. Millionen Menschen weltweit haben durch die Medikamente schon stark abgenommen. Bei fettleibigen Kindern sollte man mit dieser Behandlungsmethode aber vorsichtig sein, sagt die Weltgesundheitsorganisation. Unter 10-Jährige sollten weder Abnehmmedikamente nehmen noch operiert werden. Bei 10- bis 19-Jährigen könnten diese Methoden aber sinnvoll sein, heißt es von der WHO. Aber auch nur, wenn andere Therapien nicht wirken. Der Nobelpreis für Chemie geht heuer nach Frankreich und Japan. Zwei Forscher haben wichtige Reaktionen in der sogenannten Spiegelbildchemie entdeckt. Diese Reaktionen ermöglichen unter anderem die Entwicklung neuer Medikamente. Der Durchbruch ist schon mehrere Jahrzehnte her. Die beiden Forscher sind heute 76 und 95 Jahre alt. Und im Großteil des Landes ist es bewölkt, gleich mehr zum Wetter.
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10: Eigentlich wollte ich nur einmal in die Stadt gehen, aber dann habe ich überlegt, vielleicht nochmal runter ins Meer, nach Apulien.
9: Ah, schön.
10: Aber dann dachte ich mir, und wenn ich nach Barcelona fliege? Oder warum nicht nach Thailand? Oder nach Tokio? 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
2: Zwischendurch, ja, da blitzt noch ein bisschen blauer Himmel durch. Greta Gruber.
13: Im Bustertal vor allem, aber auch in Gröden. Im Wolkenstein hat es jetzt 11 Grad, in Mühlen 16, in Meran 20 und in Kaltern 18 Grad. Morgen dann ein richtiger Regentag. Immer wieder wird es nass, dicke Wolken gibt es im ganzen Land. Am Abend mischt auch noch starker Nordwind mit und es könnte die ersten Schneeflocken auf 2000 Metern geben. Die Höchstwerte gehen auf 15 bis 19 Grad zurück.
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13: Baustellen, bremsen Sie auf der Brenner Autobahn ein. Richtung Norden 20 Minuten Zeitverlust zwischen Klausen und Brixen. Da viele Ausweichen, staut hier parallel bei Brixen auch auf der Brenner Staatsstraße. Auf der Südspur der Brenner Autobahn staut es immer wieder auf Nordtiroler Seite ab Steinach bis über den Brenner. Weiter dann ein Gegenverkehrsbereich bei Sterzing mit ein paar Minuten mehr. Gemäht wird dann noch auf der Brenner Staatsstraße zwischen Blumau und Abzwang, Höhe Niederstädter. Es stockt hier kurz zurück. Eine gute Fahrt!
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2: Mitte der Woche, der Tag, an dem es gerne mal wieder ein bisschen kurz bergab geht mit der Energie. Der Akku schwächelt. Wir laden wieder auf mit Martin Solveig. Coolness auch wieder auf 100% mit Post Malone. Und damit wir in Schwung kommen, Chris de Serena.

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0: Solveig. Einen schönen Nachmittag auf Südtirol 1. Ja, so ein bisschen einen Vorgeschmack haben wir mit den ganzen Wolken da draußen jetzt. Einen Vorgeschmack auf morgen. Das wird ein regnerischer Herbsttag. Greta Gruber.
1: Vor allem in den Südstaulagen, also vom Unterland bis nach Bozen, Burggrafenamt und Finchgau, kommt am meisten Regen zusammen. Voraussichtlich um die 20 Liter pro Quadratmeter, um die 10 im restlichen Land.
0: Ja, und die ersten Herbstschneemänner wird es auch geben.
1: Tagsüber liegt die Schneefallgrenze noch auf über 2700 Metern. Am Abend erreicht uns dann eine Kaltfront und damit sinkt sie gegen Abend gegen 2000 Metern. 10 bis 20 Zentimeter an Schnee sind dabei möglich.

0: Because my dreams are bursting at the seams. Our City, Fireflies, schönen Nachmittag Südtirol. 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

0: Michael Patrick Kelly, einen schönen Nachmittag auf Südtirol 1 mit Roland Hillebrand. Hallo. Heute Abend noch nichts geplant. Gut, wir haben da für den Feierabend das richtige Programm.
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2: Wie gut sind wir eigentlich beim Zielen und wie gut beim Watten? Ab geht's nach Laien. Heute, morgen und übermorgen findet dort das Gaudi-Schießen im Schießstand statt. Im Zweierteam wird zuerst geschossen und dann gewattet. Organisiert wird das Ganze von der Schützenkompanie Laien. Hauptmann Hannes Knottner.
3: Da geht's eigentlich vom Watten auf dem Agro wie ein Rummenaschen. Ganz interessant, wenn da zwei Mannschaften gegeneinander warten und vielleicht entscheiden auf Leiga ein paar Punkte um ein paar Plätze und nein, bis zum guten Schluss allem interessant. Die Leute, man macht's Gaudi, ja.
2: Beginn ist um 19 Uhr.
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2: Ein Gewitter, ein liegen gebliebener Bus und vier völlig unterschiedliche Menschen, die in einer Hütte am See Zuflucht suchen. Das sind Überraschungen vorprogrammiert. Im Stück Die Hütte am See kommen nach und nach einige Geheimnisse ans Licht. Mal lustig, mal überraschend, mal etwas chaotisch. Ein Theaterabend mit jede Menge Wendungen. Beginn um 20 Uhr im Jugendheim Milland bei Brixen und am besten vorher reservieren.
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2: Ingeborg Bachmann kennen viele als große Schriftstellerin. 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
2: Es ist 3:30 Uhr. Schöne Nachmittag Südtirol. Es gibt ein Stau-Update mit Greta Gruber.
3: Auf der Brenner Autobahn immer wieder Baustellen. In Fahrtrichtung Norden zwischen Klausen und Brixen mit gut 20 Minuten Zeitverlust. Bei Sterzing in beiden Fahrtrichtungen 1 Kilometer Stau. Und auf Nordtiroler Seite Richtung Süden abschnittsweise zwischen Schönberg und Grieskolonnen. Auf der Brenner Staatsstraße wird zwischen Blumau und Atzwanghöhe Niederstädter gemäht. Hier braucht es ein paar Minuten mehr. Und 2 Kilometer Überlastungsstau bremst sie Richtung Norden kurz vor Brixen ein. Geblitzt wird noch auf der Arendaler Staatsstraße in St. Georgen, Höhe Bar Alping.
0: Eine sichere Fahrt mit Respekt. respekt.provinz.bz.it.
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3: Fast überall ist jetzt die Sonne hinter den Wolken verschwunden. Nur im Pustertal bleibt es noch freundlich, etwas sonniger. Wie in Sechsten hier hat es 15 Grad, in Farm 19, in Adurns 17 und in Auer 20 Grad. Morgen bleibt es damals richtig grau. Immer wieder zieht auch Regen durch. Am Abend bläst uns auch starker Nordwind um die Ohren. Zwischen 10 und 20 Liter pro Quadratmeter an Regen gibt es voraussichtlich bei 15 bis 19 Grad an Höchstwerten.

0: Hope, The Final Countdown. Einen schönen Nachmittag auf Südtirol 1 mit Roland Hillebrand. Jetzt ein gefeierter Star, Tiffany Aris aus Deutschland. Sie war lange Ghostwriterin, also hat im Hintergrund Songs für zum Beispiel Tokyo Hotel, Alle Farben, Offenbach, auch Steve Aoki geschrieben. Und dann war sie damit irgendwie nicht mehr zufrieden. Weil sie schreibt halt Songs über die Liebe von anderen, die Schmerzen anderer und die Probleme anderer. Jetzt will sie über ihre eigenen Gefühle Songs schreiben. Das läuft richtig gut. Tiffany Aris, Find Me, gleich auf Südtirol 1.
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17: Eine Facebook-Mitarbeiterin gibt interne Informationen an einen Journalisten weiter.
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17: Der Druck, der wächst. Für die Mitarbeiterin, aber auch für den Facebook-Gründer.
21: Es reicht!
20: Hier wissen alle, nein heißt nein. Es gibt keine Diskussion. Ich bin kein Anfänger aus dem Studentenwohnheim mehr, Charlie. 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
0: Schönen Nachmittag, Südtirol. Mit Südtirol 1 sind Sie sofort informiert, wenn es passiert. Im Bozen hat es einen Unfall gegeben. Greta Gruber.
21: Auf der Alsak-Uferstraße, kurz nach dem 20, sind ein Lieferwagen und Motorrad aufeinander geprallt. Einsatzkräfte sind noch keine da, melden uns Südtirol 1-Hörer. Es geht einspurig vorbei, staut schon zurück. Unfall im Bozen auf der Alsak-Uferstraße.
0: Wir wünschen allen unterwegs eine sichere Fahrt durch diesen Mittwoch.

0: Tom Grennan, Little Bit of Love, einen schönen Nachmittag auf Südtirol 1, es ist 10 vor 4.
1: Illegales Badanti-Netzwerk in Südtirol zerschlagen. Kaufkraft der Südtiroler nimmt weiterhin nicht zu. Das Wetter bewölkt. Ich bin Florian Scheringer, guten Nachmittag.
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1: Die Finanzpolizei hat ein illegales Netzwerk von Hauspflegerinnen, sogenannten Badanti, mit Sitz in Südtirol aufgedeckt. Über 100 Frauen sollen illegal aus Georgien eingeschleust worden sein und gefälschte Dokumente bekommen haben. Dann haben sie vor allem in Südtirol und im Trentino als Hauspflegerinnen gearbeitet. Die Drahtzieher sollen zwei Frauen sein, ebenfalls aus Georgien. Sie sollen die Pflegerinnen auch finanziell ausgenutzt haben. Eine Arbeitsvermittlungsfirma in Meran soll von allem gewusst haben und die illegalen Geschäfte ermöglicht haben. Bei einer Razzia mit mehr als 200 Beamten der Finanzpolizei wurden heute früh 29 Menschen in ganz Italien festgenommen. Über 100 wurden angezeigt. Die Pferderennen in Meran ziehen weiterhin viel Kritik auf sich, jetzt auch von der grünen Stadtliste Meran. In dieser Rennsaison seien schon 3 Rennpferde nach Unfällen eingeschläfert worden, heißt es von einer Tierschutzorganisation. Der Rennplatz habe sich dazu noch nicht öffentlich geäußert. Die Grünen haben deshalb eine Anfrage gestellt. Sie wollen von der Gemeinde wissen, wie viele Pferde in den letzten Jahren gestorben sind und ob auch alle Fälle gemeldet werden. Die Reallöhne in Südtirol entwickeln sich weiterhin schwach. Zumindest zeigen das die Zahlen von 2024, die das Astat jetzt veröffentlicht hat. Im Schnitt verdienen Angestellte in der Privatwirtschaft zwar jedes Jahr mehr, sie können sich mit ihrem Geld aber nicht wirklich mehr leisten. Wegen der Inflation wird ja alles immer teurer. Konkret beträgt das durchschnittliche Bruttojahreseinkommen 34.000 Euro. Die Kaufkraft liegt jedoch weiterhin deutlich unter dem Niveau von 2019. Die Schülerproteste in Frankreich gehen ungebremst weiter. Auch heute kam es zu Blockaden an Gymnasien und Unis. Über 500 Schulen blieben vorsorglich geschlossen. Michael Evers in Paris, was fordern die Schüler überhaupt?
3: Sie wollen eine bessere Ausstattung der Schulen, mehr Lehrkräfte und bessere Lernbedingungen. Eine Antwort auf die Proteste aber hat die Regierung hier in Paris noch nicht gefunden. Konkrete Zusagen gab es noch nicht. Zwar ermunterte Premier Le Cornu zur Diskussion über die Forderungen der jungen Leute und Präsident Macron mahnte zur Mäßigung bei den Polizeieinsätzen gegen die protestierenden Schüler. Die Bildungsgewerkschaften riefen daraufhin prompt zu neuen Kundgebungen am Donnerstag auf.
1: Bei vielen Menschen wirkt die sogenannte Abnehmspritze wie ein Wundermittel gegen Fettleibigkeit. Millionen Menschen weltweit haben durch die Medikamente schon stark abgenommen. Bei fettleibigen Kindern sollte man mit dieser Behandlungsmethode aber vorsichtig sein, sagt die Weltgesundheitsorganisation. Unter 10-Jährige sollten weder Abnehmmedikamente nehmen noch operiert werden. Bei 10- bis 19-Jährigen könnten diese Methoden aber sinnvoll sein, heißt es von der WHO, aber nur, wenn andere Therapien nicht wirken. Und fast überall ist es jetzt bewölkt, gleich mehr zum Wetter.
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0: Trotz Wolkendecke. Die Temperaturen? Richtig von herbstlich. Greta Gruber.
13: 20 Grad hat es bei Ihnen im Pranzoll und Gargazon, 19 in Brixen und 17 Grad meldet Föls. Für morgen dann Regenschirme bereithalten. Immer wieder wird es über den Tag verteilt nass. Ansonsten bleibt es grau und bewölkt. 15 bis 19 Grad gibt es an Höchstwerten. Am Abend frischt es auch noch starker Nordwind auf.
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13: Auf der Brenner-Autobahn 2 Kilometer Baustellenstau Richtung Norden bei Brixen. Auch bei Sterzing kommt es zu Verzögerungen in beiden Fahrtrichtungen. Südwärts werden Sie auf Nordtiroler Seite zwischen Matrei und Gries eingebremst. 20 Minuten verlieren Sie hier. Ein Unfall ist in Bozen auf der Eisack-Uferstraße passiert. Kurz vor der Ausfahrt zur Reschestraße sind ein Lieferwagen und Motorrad aufeinander geprallt. Polizei und Weißes Kreuz sind hier im Einsatz. Einspurig geht's vorbei. Es staut schon bis zur Virgelbrücke zurück. Mehrarbeiten bremsen Sie auf der Brenner Staatsstraße zwischen Blumau und Atzwang Höhe Niederstädter ein. Und geblitzt wird auf der Arntaler Staatsstraße in St. Georgen Höhe Bar Alping. Kommen Sie sicher an Ihr Ziel.
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0: Schönen Nachmittag, Südtirol. Sie sind unsere treuesten Begleiter, unsere Haustiere. Und immer mehr Regionen und Gemeinden in Italien erlauben es, dass Herrchen oder Frauchen ihre geliebten Tiere mit ins Grab nehmen dürfen am Friedhof. Vielleicht ein bisschen kurios, wäre das bei uns möglich? Hören wir gleich nach drei Hits. Nach Miles Smith, One Republic und Loy, Golden Summer.

0: Miles Smith. Stay, einen schönen Nachmittag auf Südtirol 1. Die Urne samt Asche vom geliebten Haustier darf mit Herrchen oder Frauchen begraben werden. Das geht in mehreren italienischen Regionen und Gemeinden, jetzt neu auch in Venedig. Franz Hintner ist Präsident der Tierärztekammer in Südtirol und er glaubt, kaum ein Friedhofskomitee hier bei uns im Land würde das bei uns zulassen.
1: Ich denke, aus Pietätsgründen würden das die meisten Landgemeinden nicht akzeptieren, dass praktisch in die Familiengräber, in die Gräber auf dem Friedhof von Menschen ihren Gottesacker haben, dass dort auch Hunde begraben werden. Ich denke, das ist auch nicht zielführend, dass sowas gemacht wird.
0: Ein gemeinsamer Friedhof für Tier und Mensch, das wäre komplettes Neuland bei uns. Maria Christina Kastlunger führt zwei Bestattungsunternehmen in Brixen. Eines für Menschen und eines für Tiere.
2: Der Wunsch hat sich bis jetzt vielleicht ein einziges Mal geäußert, aber für die Tierbesitzer ist eigentlich ganz klar, dass sie die Urne von ihrem Haustier mit nach Hause nehmen. Und das ist auch, glaube ich, das, was in den Leuten so wichtig ist, nicht? Das Haustier wieder daheim zu haben.
0: Ja, und weniger mit dem Grab. Es scheint vielleicht alles ein bisschen skurril, aber für viele sind eben Hund oder Katze einfach richtige Familienmitglieder. Sie begleiten einen durch gut und schlecht und dass da der Wunsch aufkommt, ganz logisch. Bei uns eher ein Nein von vielen Seiten. Andere Gemeinden in Italien gehen einen Schritt weiter.

0: Guns N' Roses. Schönen Nachmittag, Südtirol. Wenn wir ihren Namen hören, denken wir an One Hit Wonder, Natalie Imbruglia. Und da schießt uns immer dieser eine Hit in den Kopf. Torn. Ja, fast 30 Jahre später hat sie ziemlich wenig Lust darauf, musikalisch noch in den 90ern herumzuhängen. Auf ihrem neuen Album tauscht Natalie Imbruglia Gitarre gegen Synthesizer, Disco und Dancefloor. Und wie ihr dieser überraschende Neustart so steht, das entdecken wir gleich im Südtirol 1 Albumcheck. Einfach dranbleiben.
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0: Jack Dean, Südtirol 1 live mit Roland Hillebrand. Schönen Nachmittag. Torn, das ist dieser eine Song, der einfach nicht verschwindet. Vor über 30 Jahren wurde Natalie Imbruglia damit zum Weltstar. Und irgendwie hängt dieser eine Song bis heute an ihr dran. Inzwischen ist einiges passiert. Natalie Imbruglia ist 51. Sie hat 7 Studioalben gemacht. Und auf einem ihrer neuen Alben, Algorithm, klingt sie plötzlich so, wie wir es wahrscheinlich nie für möglich gehalten haben. Martin Bergmann.
1: Der Südtirol 1 Albumcheck. Natalie Imbruglia versucht gar nicht erst ein zweites Torn zu bauen. Auch die 90er sind ja kaum wieder zu erkennen. Das Album klingt erstaunlich gegenwärtig. Elektronischer Pop, Synthesizer, Disco und immer wieder ein bisschen Club. Und trotzdem erkennt man diese Stimme sofort wieder.

Es wirkt weniger wie, schaut her, ich kann auch modern, sondern eher wie eine Sängerin, die nach fast 30 Jahren einfach mal wieder Spaß daran hat, etwas anderes auszuprobieren. Die Songs klingen oft leicht, bunt, ziemlich lebensfroh. Entstanden ist es aber ausgerechnet in einer Zeit, die Natalie Imbruglia selbst als eine der schwierigsten Zeiten ihres Lebens beschreibt. Und genau dieser Gegensatz macht Algorithm irgendwie interessant.

0: Und dann ist da natürlich dieser Titel, Algorithm. Der passt ziemlich gut ins Jahr 2026. Die Sängerin beschäftigt sich damit, wie sehr Handys, Social Media und Algorithmen inzwischen unseren Alltag bestimmen. Und unter der Pop-Oberfläche steckt dann doch deutlich mehr, als man beim ersten Hören vielleicht vermutet. Pop wird hier nicht neu erfunden, aber das Album ist überraschend frisch, kompakt und ziemlich weit weg von Nostalgie. Album-Checkpoints, nicht wahnsinnig gute, aber auch nicht enttäuschend schlechte. 4 minus von maximal 5. Martin Bergmann, Südtirol 1 Musikredaktion.
1: Und das ist die neue Natalie Imbruglia, Upside Down auf Südtirol 1. Schönen Nachmittag.

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4: Schönen Nachmittag, Südtirol. Es ist 16:30 und es ist einiges los auf unseren Straßen. Greta Gruber.
5: Angefangen auf der Brenner Autobahn nordwärts, verlieren Sie zwischen Klausen und Brixen 10 Minuten wegen einer Baustelle. 1 Kilometer staut es dann noch bei Sterzing in beiden Fahrtrichtungen zurück. Auf der Eisack-Uferstraße in Bozen konnte die Unfallstelle geräumt werden. Höherische Straße. Mit dem ersten Feierabendverkehr löst sich der Rückstau aber nur langsam auf. Stau an der aktuell Höhe Viergelbrücke. Auf der Brenner Stadtstraße wird zwischen Blumau und Atzwang gemäht. Höhe Niederstädter, vor allem Richtung Norden, braucht es etwas mehr Geduld. Und nicht zu schnell geblitzt wird auf der Arntaler Stadtstraße in St. Georgen, Höhe Bar Albing.
6: Eine sichere Fahrt mit Respekt. respekt.provinz.bz.et.
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5: Unter einer grauen Wolkendecke geht's für die ersten heimwärts. In Barbian messen wir aktuell 18 Grad, in Sterzing 16, in Salurn 20 und in St. Magdalena in Xiers 13 Grad. Morgen gönnt sich dann die Sonne mal eine ordentliche Pause. Viele dicke Regenwolken übernehmen das Kommando. Zuerst wird's vom Unterland bis ins Finchgau nass. Im Laufe des Tages dann überall bei 5

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0: Selena Gomez, einen schönen Nachmittag auf Südtirol 1 mit Roland Hillebrand. Hallo. Sie geht jetzt ihren nächsten Schritt. Miley Cyrus, die hat künstlerisch jetzt offiziell ihren Namen geändert. The Cyrus, das wird gecancelt, sie heißt jetzt nur noch Miley. Das ist nicht nur einfacher jetzt zu merken für uns alle als Marke, aber es ist auch so ein bisschen dieser Superstar-Flair, der da dazukommt. Madonna hat auch keinen Nachnamen hingeschrieben. Cher, Prince, alle kurz und knackig. Also hat sie entschieden, so, mit diesem Song heiße ich nur noch Miley. Let's go. Miley Cyrus oder nur Miley. Best Pursuits gleich auf Südtirol 1.
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0: Schönen Nachmittag Südtirol auf Südtirol 1, es ist 10 vor 5.
1: Illegales Badanti-Netzwerk, Südtirol im Zentrum der Ermittlungen. Eni schraubt Dieselpreis wieder leicht zurück. Das Wetter, viele Wolken, wenig Sonne. Ich bin Florian Scheringer, guten Nachmittag.
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1: Die Finanzpolizei hat ein mutmaßlich illegales Netzwerk von Hauspflegerinnen, sogenannten Badanti, mit Sitz in Südtirol aufgedeckt. Über 100 Frauen sollen illegal aus Georgien eingeschleust worden sein und gefälschte Dokumente bekommen haben. Dann sollen sie vor allem in Südtirol und im Trentino als Hauspflegerinnen gearbeitet haben. Die Drahtzieher sollen zwei Frauen sein, ebenfalls aus Georgien. Sie sollen die Pflegerinnen auch finanziell ausgebeutet haben. Eine Arbeitsvermittlungsfirma in Meran soll von allem gewusst haben und die illegalen Geschäfte ermöglicht haben. Bei einer Razzia mit mehr als 200 Beamten der Finanzpolizei wurden heute früh 29 Menschen in ganz Italien festgenommen. Über 100 wurden angezeigt. Eni senkt seinen Dieselpreis wieder. Weil der Tankrabatt jetzt vorbei ist, hatte der Konzern seinen Preisdeckel ja erst gestern von 2,19 Euro auf 2,25 Euro pro Liter angehoben. Heute hat Eni den Preis wiederum um 4 Cent gesenkt, auf 2,21 Euro. Ob auch die anderen Tankstellenbetreiber nachziehen, bleibt abzuwarten. Der Dienst Essen auf Rädern wird im Eisacktal etwas umgebaut. Neben den fertigen und schon warmen Mahlzeiten können sich die Senioren künftig auch für die tiefgekühlte Variante entscheiden, die sie selbst in der Mikrowelle zu Hause aufwärmen müssen. Der Dienst könne so effizienter und günstiger werden, sagt Thomas Hellriegel, der Direktor der Sozialdienste im Eisacktal.
3: In der Regel wird immer ein Erstgespräch geführt und da jede Situation wird individuell bewertet und dann gemeinsam mit der Person oder mit den Angehörigen entschieden, auf welches System zurückgegriffen wird.
1: Im Pustertal gibt es diese Wahlmöglichkeit schon seit 10 Jahren. Nach anfänglichen Schwierigkeiten funktioniert es dort nun gut. Die Pferderennen in Meran ziehen weiterhin viel Kritik auf sich, jetzt auch von der grünen Stadtliste Meran. In dieser Rennsaison seien schon 3 Rennpferde nach Unfällen eingeschläfert worden, heißt es von einer Tierschutzorganisation. Der Rennplatz habe sich dazu aber noch nicht öffentlich geäußert. Die Grünen haben deshalb eine Anfrage gestellt. Sie wollen von der Gemeinde wissen, wie viele Pferde in den letzten Jahren gestorben sind und ob auch alle Fälle gemeldet werden. Heute vor genau 20 Jahren wurde in Moskau die Putin-kritische Journalistin Anna Politkovskaya ermordet. Vor ihrem Wohnhaus, wo sie getötet wurde, haben Menschen heute versucht, Blumen niederzulegen. Die Polizei hat sie aber daran gehindert. Anna Politkovskaya berichtete viel über Gräueltaten im Krieg der russischen Armee gegen die Region Tschetschenien. Damit machte sie sich Feinde sowohl in Moskau als auch bei der tschetschenischen Führung. Und jetzt scheint kaum noch die Sonne. Wie es mit dem Wetter weitergeht, hören Sie gleich.
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0: Ja, die ganzen Wolken da draußen, die machen schon ein bisschen das Geschmackl für morgen. Morgen gibt's den Wetterumschwung. Greta Gruber.
12: Die Felicia zieht über uns hinweg, bringt immer wieder Regen vorbei. Von 10 Liter pro Quadratmeter im oberen Bustertal bis zu 20 im Finchgau und Unterland möglich. Dabei sinkt die Schneefallgrenze gegen Abend mit Nordwind von 2700 gegen 2000 Metern. Untertags bleibt es frischer bei 15 bis 19 Grad. Aktuell messen wir noch in Bruneck 18 Grad, in Genesien 15, in St. Valentin auf der Heide 10 und in Benz 12 Grad.
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12: Auf der Brenner Autobahn Nordspur gibt es immer wieder Lkw-Stau in der gesamten Strecke von Bozen Nord bis nach Brixen. Sieben Auto werden bei Brixen und auch Sterzing im Baustellenbereich eingebremst. Südwärts Lkw-Stau zwischen dem Brenner und Sterzing. Auf der Brenner Staatsstraße braucht es 10 Minuten länger zwischen Blumau und Atzwang Richtung Norden wegen Mäharbeiten. In Bozen bereits lange Kolonnen im Feierabendverkehr von der Innsbrucker Straße ab der Viergelbrücke bis in die Eisack-Uferstraße, auf der Galileistraße und bei der Meraner Kreuzung. Bei Brixen von der südlichen Stadteinfahrt bis zur Dante-Straße. Viel Geduld und eine sichere Fahrt.
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0: Schönen Nachmittag, Südtirol. Sport trifft auf klassische Musik. Für den guten Zweck hat das Heidenorchester ein besonderes Konzert für das Special Olympics Italia Team Südtirol gespielt. Eine tolle Geste und ein Hammer-Spendenscheck. Gleich unsere Südtiroler des Tages nach Coldplay, nach George Ezra und Cat's Eye Animal.

0: Full of Stars. Einen schönen Nachmittag, Südtirol.
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0: Alle ziehen an einem Strang, so richtiger Sportsgeist. Alle Lions-Clubs im Land haben in Bozen einen Konzertabend organisiert. Das Heidenorchester spielt, um Spenden für das Special Olympics Italia Team Südtirol zu sammeln. Ivo Bonamico ist Präsident vom Lions-Club Bozen-Lauchen.
2: Ja, guten Nachmittag, grüß Gott.
0: Über 11.000 Euro habt ihr zusammengesammelt, alles für Sportler mit Behinderung.
2: Ja, das war ganz schön. Also ich muss schon sagen, also ich kann mal so sagen, da war vor allem die Begegnung mit den Athletinnen und den Athleten, das war sehr interessant und man spürt da sehr schnell, mit welcher Begeisterung und welchem persönlichen Einsatz sie den Sport betreiben.
0: Mhm. Ja, und noch wichtiger als die Spende ist euch aber noch ein bisschen was anderes.
2: Wir möchten auch dazu beitragen, dass Menschen mit Beeinträchtigung ihre Fähigkeiten zeigen können und dass eben ihre Leistungen in der Gesellschaft wahrgenommen und wertgeschätzt werden. Das ist für uns auch sehr wichtig.
0: Ja, echt eine schöne Initiative von euch. 11.000 Euro sind zusammengekommen. Ivo, du bist heute stellvertretend für alle Lions-Clubs und den Beteiligten vom Heidenorchester unser Südtiroler des Tages.
2: Herzlichen Dank, und das ist ganz ein nettes Zeichen. Und von unserer Seite her werden wir schauen, dass wir solche Aktivitäten natürlicherweise auch in Zukunft auch weiterhin unterstützen können.
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0: Nick Kamen. Einen schönen Nachmittag auf Südtirol 1. Mit uns sind Sie sofort informiert, wenn es passiert. Es geht auf die Finchgauer Stadtstraße. Da hat es jetzt einen Unfall gegeben. Greta Gruber.
1: Auf der Blauser Geraden ist ein Motorradunfall passiert. Die Freiwillige Feuerwehr ist da, leitet sie einspurig vorbei. Laut unserem Südtirol 1 hören verlieren sie hier 5 Minuten in beiden Fahrtrichtungen. Motorradunfall auf der Finchgauer Stadtstraße auf der Blauser Geraden. Eine sichere Fahrt.
0: So viele tolle Südtiroler Künstler. Die Musikszene hier bei uns ist einfach der Hammer. Und einer, der jetzt gerade so richtig Gas gibt, ist der Meraner Bebeno B. Den haben wir schon seit einiger Zeit am Radar und jetzt ploppt er wieder auf mit einer neuen Single. Every Little Spark. Bebeno B. Gleich auf Südtirol 1.
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0: Manchild, Sabrina Carpenter, Südtirol 1 live mit Roland Zielebrand. Hallo. Heute Abend noch nichts geplant. Wir haben die Tipps, weil nur auf der Couch herumgammeln, na, es ist so viel los im Land.
1: Heint bei uns im Eishocktal.
2: Wie gut sind wir eigentlich beim Zielen und wie gut beim Watten? Ab geht's nach Laien. Heute, morgen und übermorgen findet dort das Gaudi-Schießen im Schießstand statt. Im Zweierteam wird zuerst geschossen und dann gewattet. Organisiert wird das Ganze von der Schützenkompanie Laien. Hauptmann Hannes Knottner.
3: Da geht's eigentlich vom Watten auf dem Agro wie in Rummenaschen. Ganz interessant, wenn da zwei Mannschaften gegeneinander warten. Und vielleicht entscheiden auf Laien ein paar Punkte um ein paar Plätze. Und nein, ist bis zum guten Schluss allem interessant. Die Leute, man macht Gaudi, ja.
2: Beginn ist um 19 Uhr.
1: Heute bei uns in Brixen.
2: Ein Gewitter, ein liegen gebliebener Bus und vier völlig unterschiedliche Menschen, die in einer Hütte am See Zuflucht suchen. Das sind Überraschungen vorprogrammiert. Im Stück Die Hütte am See kommen nach und nach einige Geheimnisse ans Licht. Mal lustig, mal überraschend, mal etwas chaotisch. Ein Theaterabend mit jede Menge Wendungen. Beginn um 20 Uhr im Jugendheim Milland bei Brixen und am besten vorher reservieren.
1: Heute bei uns in Schlanders.
2: Ingeborg Bachmann kennen viele als große Schriftstellerin. 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Briefe, Tagebücher und persönliches Archivmaterial erzählen von ihrem Leben. 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
1: 5:30 ist es und es ist viel los auf dem Heimweg. Greta Gruber.
2: Auf der Brenner Autobahn bremst die 2 Kilometer Baustellenstau Richtung Norden bei Brixen ein. Bei Sterzingen staut es im Baustellenbereich in beiden Fahrtrichtungen. Nach einem Motorradunfall auf der Finchgauer Staatsstraße bei Blaus geht's einspurig weiter. Ein Verletzter wurde schon ins Krankenhaus gebracht. Vor Ort ist die Freiwillige Feuerwehr Naturns mit 2 Einsatzfahrzeugen. Er staut 1 Kilometer in beiden Fahrtrichtungen zurück. Unsere Städte aktuell auch bummvoll. Im Bozen beispielsweise überlastet vom Virgeltunnel bis in die Eisack-Uferstraße, Galileistraße und zwischen der Mebobrücke Eppan und Billhof stadtauswärts. In Brixen sind die Veneto, Albini und Dante-Straße überlastet und in Meran die Rom- und Piave-Straße.
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2: Zum Feierabend geht sich hier und da zwischen den Wolken einfach Sonnenstrahlen aus. Wie in Meran bei 19 Grad, in Sarntein sind es 15, in Kovara 13 und in Marienberg 12 Grad. Morgen dann bleibt es den ganzen Tag über bewölkt. Es regnet immer wieder und am Abend mischt auch noch starker Nordwind mit, da eine Kaltfront durchzieht. Es frischt auf 15 bis 19 Grad maximal aus.

0: Holiday. Schönen Nachmittag auf Südtirol 1 mit Roland Hillebrand. Es ist schon ziemlich erschreckend, wie schnell und gut KI bereits jetzt schon ist und vor allem auch Stimmen imitieren kann. Woher wissen Sie jetzt zum Beispiel, dass das überhaupt ich bin und nicht irgendein Computerprogramm? Es könnte ja einfach die AI sein, die da einen Trick draus macht. Aus Angst vor Stimmklonerei durch KI schützt sich jetzt unsere Premierministerin die Stimme. Giorgia Meloni und unser Ernst Brenner, der kann nicht anders und meldet sich gleich. Eine neue Comedy-Folge. Einfach dranbleiben.
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0: 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Es geht auf die Brenner-Autobahn mit Greta Gruber.
16: Richtung Norden. Kurz nach der Einfahrt Bozenort sind zwei Autos auf der Überholspur aufeinander geprallt. Ein Auto ist dabei umgekippt. Das Weiße Kreuz. Die Feuerwehr und Einsatzkräfte der Brenner-Autobahn sind alle schon da. Leiten Sie einspurig vorbei. Stauende von Bozen Süd kommend im Virgeltunnel. Auffahrunfall auf der Brenner-Autobahn Nordspur. Kurz nach Bozen Nacht.
0: Wir wünschen allen unterwegs eine sichere Fahrt.
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17: Ja, grüß dich, da ist wieder der Ernst Brenner, Enkel, stimmigster nächster Landeshauptmann.
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17: Ja, weil es hab ja sicher gehört, dass sich die Giorgia Meloni jetzt ihre Stimme gegen den Missbrauch durch künstliche Intelligenz hat schützen lassen. Also da hat sie vollkommen recht, die Meloni, das gehört wirklich nicht, die Mann. Wo kommen wir denn da hin, wenn in der italienischen Politik auf einmal Intelligenz benutzt wird, ha? Auch wenn es leicht künstliche ist, gut, ja. Also wie der Friedrich Merz das gehört hat, hat er gesagt, wenn das geht, lass ich mir meine Stimme auch schützen, weil es kann nicht ja die einzige sein, die ich bei den nächsten Wahlen noch kriege. Aber apropos Politik und Intelligenz, jetzt einmal ist in Donald Trump sein Sohn zu ihm gekommen und hat gesagt, gell Daddy, die Intelligenz habe ich von dir geerbt. Gell, und der Donald Trump ganz geschmeichelt, ja sicher mein Sohn, und wie hast du das jetzt ganz allein so rausgefunden? Sagt der Letzte, ja weil die Mama ihre noch hat. Also für einen stimmungsvoll intelligenten Hauptmann Ernst Brenner wählen und damit Südtirol zerrscht.
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1: Schönen Abend, Südtirol. Es ist 10 vor 6.
2: Neue Wohnbauhilfen, schon fast 1000 Darlehen gewährt. Essen auf Rädern, Kritik an neuem Modell im Eisacktal. Das Wetter wechselhaft. Ich bin Florian Scheringer, guten Abend.
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2: Seit Anfang des Jahres gibt es vom Land begünstigte Wohnbaudarlehen für junge Menschen und Paare, die sich den Traum vom Eigenheim erfüllen wollen. Wenn man sie mit den Bauspardarlehen zusammenzählt, wurden heuer schon 933 Verträge abgeschlossen und 140 Millionen Euro gewährt. Wohnbaulandesrätin Meyer spricht von einem vollen Erfolg. Die Darlehen seien eine wichtige Entlastung für junge Leute. Deshalb wolle man das Modell weiterführen. Meyer rechnet damit, dass es in Zukunft noch mehr Menschen in Anspruch nehmen. Die Finanzpolizei hat ein mutmaßlich illegales Netzwerk von Hauspflegerinnen, sogenannten Badanti, mit Sitz in Südtirol aufgedeckt. Bei einer Razzia mit mehr als 200 Beamten der Finanzpolizei wurden heute früh 29 Menschen in ganz Italien festgenommen, über 100 wurden angezeigt. Über 100 Frauen sollen illegal aus Georgien eingeschleust worden sein und gefälschte Dokumente bekommen haben. Dann sollen sie vor allem in Südtirol und im Trentino als Hauspflegerinnen gearbeitet haben. Eine Arbeitsvermittlungsfirma in Meran soll von allem gewusst haben und die illegalen Geschäfte ermöglicht haben. Im Eisacktal können sich Seniorinnen und Senioren in Zukunft entscheiden, wie sie ihr Essen auf Rädern bekommen möchten. Eine warme Mahlzeit wie bisher oder die tiefgekühlte Variante, die sie selbst in der Mikrowelle zu Hause aufwärmen können. Das Ganze sei so effizienter und kostengünstiger, heißt es von den Sozialdiensten im Eisacktal. Kritiker befürchten allerdings, dass die warme Mahlzeit zum Auslaufmodell werden könnte. Ulrich Seitz, der Präsident des Seniorenwohnheims Pilsenhof in Terland, sagt:
4: Ich muss sagen, gerade bei diesen älteren Menschen, Senioren, beobachte ich, wie wichtig es ist, dass natürlich auch eine Essenskultur gepflegt wird und dass das Essen frisch und warm dann auch zum Kunden, zum Klienten, zum Menschen kommt. Ich hoffe, das wird jetzt nicht Standard. Also wir als Struktur würden das auf jeden Fall nicht so handhaben.
2: Im Pustertal gibt es schon seit 10 Jahren die zwei Varianten, zwischen denen man wählen kann. Am Anfang hat es Schwierigkeiten gegeben, nun funktioniert es aber gut. Eni senkt seinen Dieselpreis wieder. Weil der Tankrabatt jetzt vorbei ist, hatte der Konzern seinen Preisdeckel ja erst gestern von 2,19 Euro auf 2,25 Euro pro Liter angehoben. Heute hat Eni den Preis wiederum um 4 Cent gesenkt auf 2,21 Euro. Ob auch die anderen Tankstellenbetreiber nachziehen, das bleibt abzuwarten. Der HCB Südtirol Alperia hat heuer einen Traumstart in der Eishockey League hingelegt. Nach 7 Spieltagen stehen die Foxes deutlich an der Tabellenspitze. Besonders auffällig ist ein junger Neuzugang, der Stürmer Nicolo Remolato. Der 21-Jährige hatte ja gleich bei seinem Debüt gegen Wien 2 Tore geschossen. Deshalb wurde Remolato jetzt von einer Expertenjury als bester junger Spieler des Monats September ausgezeichnet. Und über Nacht und auch morgen regnet es. Gleich mehr zum Wetter.
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1: Das sind heute schon irgendwie die Wolken von morgen und morgen kommt dann auch der Regen. Greta Gruber.
13: In der Früh wachen wir im Unterland und auch Finchgau schon bei Regentropfen auf. Im Laufe des Tages wird es dann überall ein wenig nass, bei 15 bis 19 Grad maximal. Gegen Abend sinkt die Schneefallgrenze erstmals in diesem Herbst auch gegen 2000 Metern am Alpenhauptkamm. In der Mittwochabend geht es jetzt noch mit herbstlichen Temperaturen. 16 Grad hat es in St. Martin in Passaio, 18 in Kurtatsch, 17 in Findl und 15 Grad in Innichen.
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13: Auffahrunfall mit zwei Autos auf der Brennerautobahn Nordspur, kurz nach Bozen Nord. Weißes Kreuz, Feuerwehr und Einsatzkräfte der Brennerautobahn sind vor Ort. Auch der Abschlepper ist gerade angekommen. Einspurig geht's vorbei, staut 3 Kilometer zurück. Weiter Richtung Norden, 4 Kilometer Baustellenstau zwischen Klausen und Brixen. Südwärts LKW-Stau zwischen dem Brenner und Sterzing. Auf der Plauser Geraden auf der Finchgauer Staatsstraße geht es nach einem Motorradunfall einspurig weiter. Die Freiwillige Feuerwehr Nord Turms ist da. Die Aufräumarbeiten laufen. 1 Kilometer Rückstau gibt es in beiden Fahrtrichtungen. In unseren Städten Bozen, Brixen und Meran weiterhin üblichen Straßen und auch die Stadtausfahrten überlastet. Eine sichere Fahrt.
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1: Schönen Feierabend, Südtirol. Es wird ja immer früher dunkel und auch schneller mal kälter draußen. Regen, haben wir gehört, ist auch so langsam im Anmarsch. Da wird es höchste Zeit, dass wir mal was Spannendes am Abend machen. Also ab auf die Couch, wir liefern gleich Action pur bei unserem Streaming-Tipp. Nach 3 Hits nonstop. Alvaro Soler ist mit dabei. Loud Luxury und One Republic. Needs Your Love.

0: Lukas Augscheller.
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3: Er ist schlau und sehr gefährlich. Dieser Unabomber, der hat ganz schön was auf dem Kasten. Leider.
4: 3 Menschen sind tot. 23 Menschen sind verletzt. Der Unabomber schreibt ein 35.000 Wörter langes Manifest. Ohne einen Grammatikfehler. Das ist etwas Größeres.
3: Aber worum geht es ihm eigentlich? Und wer ist er?
5: Theodor, warum möchtest du an dieser Studie teilnehmen?
6: Wenn ich mir unsere Gesellschaft angucke, dann habe ich das Gefühl, es muss sich was ändern.
3: Er will also, dass sich was tut. Aber muss das wirklich durch Bomben passieren? Ein wirklich sehr interessanter Charakter, auch für die Wissenschaftler.
5: Das ist genau das, was wir suchen. Die zentrale Prämisse dieser Studie, die Geheimnisse des menschlichen Geistes zu erforschen. Du bist der perfekte Kandidat.
6: Ich habe solche Gedanken.
7: Ich werde dann immer nur ausgelacht.
6: Jetzt bin ich dran.
5: Wenn die Schlacht anfängt, hör einfach nicht auf zu kämpfen.
3: Spannend ist fast schon untertrieben bei diesem Film. Theo scheint zwar wissenschaftlich was Besonderes zu sein, aber leider nicht die gute Version von Besonders. Der Film Unabomber auf Netflix. Von mir gibt's 5 von 5 Streaming-Sternen.
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Soler. Einen schönen Feierabend, Südtirol. Spannend und voll mit Action ist unser Tipp in dieser Woche. Was, wenn es immer wieder Anschläge gibt, aber die Täter, die werden einfach nicht gefunden? The Unabomber.

0: Ryan Adams, einen schönen Abend auf Südtirol 1. Sicher durch den Morgen und gut geweckt. Mit uns ist Aufstehen einfach genial.
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13: Hey.

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2: Eine Facebook-Mitarbeiterin gibt interne Informationen an einen Journalisten weiter.
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2: Der Druck, der wächst. Für die Mitarbeiterin, aber auch für den Facebook-Gründer.
6: Es reicht!
7: Hier wissen alle, nein heißt nein. 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
9: Es ist 6:30. Schönen Abend, Südtirol. Wir schauen gleich auf die Brenner Autobahn. Greta Gruber.
10: Richtung Norden, kurz nach Bozen, sind zwei Autos aufeinander geprallt. Hier laufen noch die letzten Abschlepparbeiten. Auf der Normalspur geht's vorbei. 2 Kilometer staut's zurück. Noch 2 Baustellen. Einmal Richtung Norden bei Brixen. 10 Minuten verlieren sie hier. Genauso Richtung Süden bei Sterzing. In Bozen staut's noch auf der Galileistraße und stadtauswärts Richtung Überetsch zwischen der Meberbrücke Eppan und Billhof. Dann zu den heutigen Nachsperren. Auf der Brenner Autobahn Südspur ist die Einfahrt Bozen Nord zwischen 21 und 6 Uhr gesperrt. Auf der Bussertaler Staatsstraße immer ab 20 Uhr einmal der Tunnel Sonnenburg und dann die Umfahrung Mühlbach bis 6 Uhr.
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10: Der erste so richtige Regentag im Herbst steht morgen an. Immer wieder ziehen Regenwaschen durchs Land. Insgesamt sind zwischen 10 und 20 Liter pro Quadratmeter möglich. Am meisten im Finchgau, Burggrafenland und Unterland. Die Höchstwerte gehen dabei etwas zurück auf 15 bis 19 Grad. Und am Abend weht auch ordentlich Nordwind. Aktuell messen wir in Algund 17 Grad, in Olang 15, in Freienfeld 16 und in Neumarkt sind es noch 18 Grad.
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0: Sam Walker.
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0: Sie legen sich auf die Birsch in dieser Woche. Wir sind die ganze Woche unterwegs mit dem Money Hirsch, verstecken ihn in einem Geschäft irgendwo im Land. Und wenn Sie ihn, also der ist 2 Meter groß, sicherlich sehen Sie ihn, aber wenn Sie ihn aufspüren und mit unserem Sprichel fangen, gibt es einen 300-Euro Moneybon. Lukas Augscheller ist heute mit dem Money Hirsch in Bozen im Schuhgeschäft gewesen und wurde gleich von einem Barren erwischt.
3: Tja, und was machen alle als erstes, wenn sie 300 Euro gewinnen fürs Einkaufen? Ja, also mal nachdenken, wo man es ausgeben kann. Und jubeln natürlich.
4: Mega cool. Danke dir.
5: Dankeschön, danke.
3: Der Lokal 300 Euro auch zum Lebensmittel einkaufen, alles. Also gibt es ja mehrere Optionen.
4: Oh cool, das habe ich gar nicht gewusst.
5: Ja, aber
4: das
5: Tasche brauche ich sicherlich, gell?
4: Tasche, ja. Eine Tasche oder Schuhe, wir müssen uns entscheiden.
3: Alles hat seine Grenzen,
4: gell? Alles hat seine Grenzen.
3: Ja, ob es dann wirklich ein paar Schuhe wird oder eben ja, Handtasche oder doch ein paar Liter Milch und ein paar Kartoffeln im Supermarkt, alles möglich mit den Moneybons.
0: Ja, Hauptsache kein Streit mit gewonnenem Geld. Morgen geht's weiter. Wir sind ja in allen Windrichtungen unterwegs in diesen Tagen mit dem Money Hirsch. Ein kleiner Tipp für morgen: Vom Bozen aus fährt unser Money Hirsch circa eine halbe Stunde bis zum neuen Ort. Also jetzt mal einfach bei Google Maps ein bisschen rumprobieren. Schönen Abend. 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
1: Schönen Abend, Südtirol. Es ist 10 vor 7.
2: Brixen, gestohlene E-Bikes in Schlucht versteckt. Razzia, viele Festnahmen bei Schlag gegen Badanti-Netzwerk. Das Wetter, morgen regnet es verbreitet. Ich bin Florian Scheringer, guten Abend.
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2: 7 gestohlene E-Bikes im Wert von 14.000 Euro haben die Carabinieri heute in einer Schlucht in der Nähe von Brixen gefunden. Dank der Hilfe von Spürhunden konnte das Versteck ausfindig gemacht werden. 2 der Räder konnten schon ihren Besitzern zurückgegeben werden. Die Suche nach den anderen Eigentümern läuft noch. Und wer die E-Bikes gestohlen hat, das weiß man auch noch nicht. Seit Anfang des Jahres gibt es vom Land begünstigte Wohnbaudarlehen für junge Menschen und Paare, die sich den Traum vom Eigenheim erfüllen wollen. Wenn man sie mit den Bauspardarlehen zusammenzählt, wurden heuer schon 933 Verträge abgeschlossen und 140 Millionen Euro gewährt. Wohnbaulandesrätin Meyer spricht von einem vollen Erfolg. Die Darlehen seien eine wichtige Entlastung für junge Leute. Deshalb wolle man das Modell weiterführen. Meyer rechnet damit, dass es in Zukunft noch mehr Menschen in Anspruch nehmen werden. 29 Festnahmen und über 100 Anzeigen ist die Bilanz einer großen Razzia heute früh in ganz Italien. Die Ermittlungen konzentrieren sich vor allem auf Südtirol, weil es hier ein illegales Netzwerk von Hauspflegerinnen, sogenannten Badanti, geben soll. Über 100 Frauen sollen illegal aus Georgien eingeschleust worden sein und gefälschte Dokumente bekommen haben. Dann sollen sie vor allem in Südtirol und im Trentino als Hauspflegerinnen gearbeitet haben. Eine Arbeitsvermittlungsfirma in Meran soll von all dem gewusst haben und die illegalen Geschäfte ermöglicht haben. In Israel hat man heute der Opfer des Hamas-Überfalls vor genau 3 Jahren gedacht. Damals hatten Kämpfer der Terrormiliz in Israel über 1200 Menschen getötet, 370 davon bei einem Musikfestival. Seitdem herrscht in der Region ein blutiger Krieg. Israel greift seit 3 Jahren fast kontinuierlich Ziele im Gazastreifen und im Libanon an. Über 70.000 Palästinenser sind allein im Gazastreifen getötet worden. Zwar gilt schon seit einem Jahr eine Waffenruhe, an die hält sich Israel aber nicht. 7 Südtiroler Landtagsabgeordnete sind gerade in Ungarn, vor allem um sich mit der Minderheit der Ungarndeutschen zu beschäftigen. Unter der Leitung von Landtagspräsident Gennaro haben sich die Südtiroler unter anderem mit Vertretern im Parlament in Budapest getroffen. Ziel des Austausches sei es, die Beziehungen zu stärken und Themen wie den Schutz der deutschen Sprache zu besprechen, sagt Gennaro. Und morgen wird es im ganzen Land nass. Die weiteren Wetteraussichten hören Sie gleich.
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8: Für alle, die heute Abend schon mal für morgen alles herrichten, bevor es aus dem Haus geht, Regenstiefel, Jacke und den Schirm, den sollten wir vielleicht schon zurechtstellen. Greta Gruber.
9: Ja, morgen ist ein richtiger herbstlicher Regentag. Dicke Grauwolken. Zuerst wird es vom Süden her, dann auch im restlichen Land nass. Es frischt auch auf, maximal 15 bis 19 Grad gibt's. 12 Grad hat es aktuell in St. Martin in Durm, 7 in Sulden, 10 im Fitsch St. Jakob und 8 Grad meldet Wolkenstein.
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9: Die Unfallstelle auf der Brennerautobahn Nordspur bei Bozen Nord konnte geräumt werden. Weiter nordwärts bremst sie bei Brixen noch kurz eine Baustelle ein. Für Arbeiten ist heute zwischen 21 und 6 Uhr in Fahrtrichtung Süden die Brennerautobahnausfahrt Bozen Nord gesperrt. Auf der Pustertaler Staatsstraße zwischen 20 und 6 Uhr der Tunnel Sonnenburg und die Umfahrung von Mühlbach. Eine gute Heimfahrt.
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8: Der Mittwochabend wird bei uns ordentlich gefeiert, Halbzeit in Richtung Wochenende geschafft. Bruno Mars steht mit uns in der Küche beim Abendessen herrichten. Laurel unterstützt uns bei der Nachtschicht und Purple Disco Machine.

Bruno Mars, einen schönen Abend auf Südtirol 1. Drei Norweger, das sind drei DJs und Producer, denen was Peinliches passiert ist. The Bowser. Die haben ihre Gruppe gegründet und wollten einen coolen Namen. Sie wollten das deutsche Wort für Boss als Namen haben, also als Chef. Sie meinten, Boss heißt auf Deutsch Bowser und haben sich einfach so genannt, ohne das einmal auch nur über einen Übersetzer oder Google nachzuchecken. Und einmal ausgewählt, bleibt der Name jetzt einfach an ihnen hängen. Was will man? The Bowser, Magnetic. Schönen Abend, Südtirol.

0: Lenny Kravitz, einen schönen Abend auf Südtirol 1. So ein richtig regnerischer Herbsttag erwartet uns morgen. Greta Gruber.
1: Vor allem in den Südstaulagen, also Unterland bis Bozen, Burggrafenamt und Finchgau, kommt am meisten Regen zusammen. Voraussichtlich um die 20 Liter pro Quadratmeter. Um die 10 sind es im restlichen Land.
0: Ja, und die ersten Herbst-Schneemänner, die gehen sich auch schon aus.
1: Tagsüber liegt die Schneefallgrenze noch auf über 2700 Metern. Am Abend erreicht uns dann eine Kaltfront und sie sinkt gegen 2000 Metern. 10 bis 20 Zentimeter an Schnee sind dabei möglich.
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1: Schönen Abend, Südtirol. Morgen gibt es die ersten Schneeflocken in den höheren Lagen. Greta Gruber.
2: Auf 2000 Metern sinkt die Schneefallgrenze gegen Abend. Dabei sind zum Beispiel am alten Hauptkamm zwischen 10 und 20 Zentimeter Schnee möglich. Regen gibt es auch schon den ganzen Tag über. Immer wieder wird es im ganzen Land verteilt nass bei 15 bis 19 Grad an Höchstwerten.

0: Deep Blue Something. Südtirol 1 live mit Roland Hillebrands und einer künstlerischen Pause. Bestill, die arbeiten an neuer und an frischer Musik, neuen Songs fürs nächste Jahr. Im Jänner geht's mit ihnen schon wieder auf die Bühne und bis dahin sollte alles ready sein. Deshalb wird jetzt gerade im Studio ein bisschen geschraubt. Für uns nehmen sich die Jungs aber Zeit. But if you close your eyes, does it almost feel like nothing changed at all? Bestill, gleich auf Südtirol 1, Pompeii. Dranbleiben.
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1: Abnehmender Mond im Zeichen Jungfrau. Morgen schaffen wir Ordnung. Romy Gatterer.
2: Der Mond steht im Sternzeichen Jungfrau. Das bedeutet für ihre Haare, ein Spitzenschnitt sorgt jetzt für eine besonders kräftige und dichte Struktur. Und weil der Mond gleichzeitig abnimmt, wachsen die Haare langsamer nach. Das heißt, die Frisur bleibt extrem lang in Form. Wer nicht zum Friseurstuhl wechselt, nutzt die Erdenergie lieber im Grünen, denn da läuft's wie von selbst. Jungfrautage sind perfekte Arbeitstage im Garten und auf dem Feld. Es ist optimal, um zum Beispiel Kompost an- oder umzusetzen, Wurzelgemüse zu säen oder Mist auszufahren. Alles gelingt Ihnen mühelos. Zudem hält, was Sie jetzt einlagern oder trocknen möchten, besonders gut.
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Ikona Pop. Schönen Abend ins Land. Ich bin Roland Hillebrand und das war's auch heute wieder von mir. Hier übernimmt Südtirols bester Musikmix. Morgen lüpfen uns die zwei wieder aus den Federn in Richtung Feierabend in Südtirol 1 Live. Bin dann ich wieder für Sie am Start. Bis dahin, schönen Abend. Machen Sie es gut. Tschüss und ciao.

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2: 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Bass Persuades.
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1: Ugel, moving to the sun.
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1: James Blunt. Tastes like summer.
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1: Ray Dalton, Go That High.
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1: Fastboy. Music Sounds.
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0: Hallo durch die Tracy Morano, es hört Südtirol 1 und jetzt kommt mein neuer Song 2000 Miles. 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
1: Tiffany Aries, Find Me. You know where to find.
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1: Kamerad, Love Sober.
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